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1: Es ist 3.
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1: Es ist 4 Uhr. 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

0: Ihren Gast war die Schweizer Schauspielerin Luna Wedler, die mit dem Golden Eye Award ausgezeichnet wurde. Diesen erhielt sie von Bundesrätin Elisabeth Bumschneider überreicht. Israels Ministerpräsident Benjamin Netanyahu hat bei seiner Rede vor der UN-Generalversammlung den Krieg gegen den Iran verteidigt. Internationale Vorwürfe gegen sein Land wies er zurück. Israel des Völkermords zu bezichtigen, sei die, Zitat, größte Lüge des Jahrhunderts, sagte Netanyahu in New York. Vor seiner Rede hatten zahlreiche Ländervertreter den Saal aus Protest verlassen. Trotz anhaltender Konflikte hat US-Präsident Donald Trump die Verbindungen mit China als besser denn je dargestellt. Präsident Xi und er seien sich bewusst, dass sie unterschiedliche Systeme vertreten, sagte Trump bei einem Staatsbankett in Washington. Doch die Verbindung sei nie stärker gewesen. Xi Jinping auf der anderen Seite rief beide Länder zu verantwortungsvollem Handeln auf.
1: Sport.
0: In der Schweizer Eishockey-Meisterschaft hat Biel einen Kantersieg gefeiert. Die Seeländer gewannen das gestrige Auswärtsspiel gegen Kloten gleich mit 6:0. Meldungen über grössere Störungen auf der Strasse haben wir im Moment keine. Kommt gut und sicher ans Ziel. Heute gibt es einen schönen Tag mit viel Sonne und höchstens ein paar Schleierwolken bei um die 22 Grad. Je nach Ort kann es am Morgen noch ein bisschen Nebel haben.
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2: Für einen fitten und munteren Start in den frühen Tag sind wir da für euch. Mein Name ist Selina Linder. Hallo.

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0: Wenn ihr am Morgen früh noch vor der halben sechs auf gute alte Freunde trifft und miteinander in der Freitag startet, dann sind ihr hier bei Pilatus gelandet. Ganz viel Spass mit ihm.
1: Oh, jetzt haben wir den Kuhn zu Frati Pilatus und jetzt am Mikrofon Selina Linder. Viel Vergnügen mit dir.

0: Guten frühen Morgen miteinander. Pilatus Morgenshow haben reingestellt. Es ist 5:30.
1: Guten Morgen, ich bin der Daniel Schmucki.
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1: Das Zürich Film Festival ist offiziell eröffnet. Unter anderem liefen in Zürich die internationalen Stars Tom Hiddleston und Willem Dafoe über den grünen Teppich. Ihren Gast war die Schweizer Schauspielerin Luna Wedler, die mit dem GoldenEye Award ausgezeichnet wurde. Diesen erhielt sie von Bundesrätin Elisabeth Bumschneider überreicht. Kein Einlenken bei Gaza, keine Zweifel am Vorgehen gegen den Iran. Israels Ministerpräsident Benjamin Netanyahu hat bei seiner Rede vor der UN-Generalversammlung seinen Kurs verteidigt. Internationale Vorwürfe gegen sein Land wies er zurück. Israel des Völkermords zu bezichtigen, sei die Zitat «größte Lüge des Jahrhunderts», sagte Netanyahu in New York. Vor seiner Rede hatten zahlreiche Ländervertreter den Saal aus Protest verlassen. Kritik gab es auch rund um das UN-Hauptquartier im Osten Manhattans. Dutzende Menschen protestierten dort gegen Netanyahus Teilnahme an der UN-Generaldebatte. Trotz anhaltender Konflikte hat US-Präsident Donald Trump die Verbindungen mit China als besser denn je dargestellt. Präsident Xi und er seien sich bewusst, dass sie unterschiedliche Systeme vertreten, sagte Trump bei einem Staatsbankett in Washington. Doch die Verbindung sei nie stärker gewesen. Xi Jinping auf der anderen Seite rief beide Länder zu verantwortungsvollem Handeln auf.
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1: In der Schweizer Eishockey-Meisterschaft hat Biel einen Kantersieg gefeiert. Die Seeländer gewannen das gestrige Auswärtsspiel gegen Kloten gleich mit 6:0. Meldungen über grössere Störungen auf der Strasse haben wir im Moment keine. Kommt gut und sicher ans Ziel. Heute gibt es einen schönen Tag mit viel Sonne und höchstens ein paar Schleierwolken bei um die 22 Grad. Je nach Ort kann es am Morgen noch ein bisschen Nebel haben.
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0: Fit und munter und parat für den frischen Tag. Guten Morgen zusammen.
2: Der

Ja, ich weiss, es ist kein früh an so einem Freitagmorgen, aber das Gute ist, wenn man jetzt wach ist, dann kommt das Wochenende vielleicht ein bisschen kleiner, wer weiss. Also langsam wach werden, Kaffee, Lieblingsmusik und der Rest, der kommt dann irgendwie von allein. Guten Morgen hier in der Radio Pilatus Morgenshow.

0: Die Morgen werden immer kühler. Ich würde sagen, da hilft eigentlich einfach ein warmes Herz und die beste Musik. Und so Songs wie der hier, die schaffen irgendwie beides, Herz zu wärmen und euch die beste Musik zu liefern zu euch heim. Noch direkt ins Bett vielleicht. Martin Garrix zusammen mit dem Ed Sheeran. Repeated. Das ist Pilatus am Freitag am Morgen. Weekly Party Sound. Vom Alvaro Soler zusammen mit der Jennifer Lopez. El Mismo Sol. Jetzt geht es für den Freitag die passende Stimmung hier bei uns. Auch fürs warme Herz, oder? Gebt mir recht. Das ist Holly Humberstone, To Love Somebody, Pilatus, die beste Musik. Und das gibt sie gerade bei uns. Noch einmal ein kurzer News-Update. Wir haben 10 Grad zu Luzern in der Stadt. Es ist 6 Uhr.
1: Guten Morgen, ich bin der Daniel Schmucki.
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1: Wir während der Corona-Pandemie gegen

0: solidarisches Handeln und Spenden als wichtig für das gesellschaftliche Zusammenleben. Das freut Christian Engeli von der Glückskette.
1: Ganz viele Leute erleben wirklich die heutige Welt als viel häufigere Krise, viel schwerere Krisen als früher. Und trotzdem bleiben sie solidarisch, trotzdem spenden sie gleich viel oder mehr als früher.
0: Die Krisen hätten das Spendenverhalten aber verändert. Fast 80% der Befragten schauen stärker, wofür sie Geld spenden. Kein Einlenken bei Gaza, keine Zweifel am Vorgehen gegen den Iran. Israels Ministerpräsident Benjamin Netanyahu hat bei seiner Rede vor der UN-Generalversammlung seinen Kurs verteidigt. Israel des Völkermords zu bezichtigen, sei die Zitat «größte Lüge des Jahrhunderts», sagte Netanyahu in New York. Vor seiner Rede hatten zahlreiche Ländervertreter den Saal aus Protest verlassen.
2: Sport.
0: In der Schweizer Eishockey-Meisterschaft hat Biel einen Kantersieg gefeiert. Die Seeländer gewannen das gestrige Auswärtsspiel gegen Kloten gleich mit 6:0.
3: 2:06, guten Morgen. Es ist im Moment alles mehr oder weniger ruhig unterwegs auf der Strasse. Gute Fahrt.
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3: Ja, das ist einfach auch die nächsten Tage richtig schön. Heute mit viel Sonne, ein paar harmlose Schleierwolken am Himmel, es geht um die 22 Grad. Und von morgen Samstag bis mit dem Montag höchstens ein bisschen Nebel am Morgen, sonst recht sonnig. Die Temperaturen die steigen bis auf 26 Grad.
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3: Und mit euch. An dem Freitag. Gut so, oder? Guter Start.

0: Guten Morgen miteinander, 12 ab 6. Das ist Radio Pilatus Morgenshow an dem Tag, wo wir euch ein Geheimnis verraten. Also eigentlich ist es, ja, ich weiss nicht, ob es so fest ein Geheimnis ist oder ob ihr es vielleicht schon ein bisschen erahnt. Es wäre auch ein Geheimnis, das ihr tatsächlich dürftet weiterverzählen. Es geht darum, wir machen es heute noch eins.
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0: Die letzten 2,5 Wochen, ein bisschen mehr, haben wir euch 5x500 Franken verschenkt und obendrauf immer gerade auch noch eine Geschenkkarte zum Shoppen. Bis zu den Herbstferien haben wir gesagt, spielen wir euch doppelte Songs zwischen 8 und 5 extra. Und weil ja jetzt dann eben gerade Herbstferien sind für ganz viele von euch, rühren wir noch mal einen rein, so einen doppelten Song. Heute irgendwann ist es 8 und 5, kommt noch einer in voller Länge 2x. Also, wenn ihr den Hit hört, der hier bei uns doppelt läuft, ins Studio läutet, die Ersten sind und ein bisschen Glück haben, dann gönnt ihr heute noch einmal 500 Franken und eine 100 Franken Geschenkkarte vom Emme-Center zum Go-Shoppen. Das ist noch nicht, weil es ist ja auch noch nicht 8. Also ganz entspannt unterwegs heute am Freitagmorgen.

Ich hoffe, ihr habt eure Sommersachen noch nicht aus dem Schrank verbannt und irgendwo in diesem Schrank im Keller unten versorgt. Weil diese Sommersachen, die kann man tatsächlich vielleicht noch mal richtig gut brauchen. Es gibt über das Wochenende Temperaturen bis 26 Grad. Ab heute einfach schön viel Sonne, ganz freundliche Tage. Guten Start in den Freitag, wünscht Pilatus Morgenshow. Es ist 20 bis 6 Uhr.

0: Guten Morgen miteinander, Pilatus hier an diesem Freitag. Wenn das ganze Durchschöpfen nach Raclette und Kaffeeschnaps schmeckt, dann ist es Zeit für die Entlebucher Alpabfahrt. Die Alpenfamilien kommen morgen mit ihren Tieren von Sörberg durch Abrichtung schöpfen.
1: Es ist eine Art wie ein Volksfest. Die Leute kommen, die sind fröhlich. Es wird gejodelt, es wird gejutzt. Wir haben einen wunderschönen Regionalmarkt. Ja, das macht es vielleicht aus.
0: Ein Riesenvolksfest gibt das morgen. Und ihr seht die Entlebucher Alpabfahrt live auf dem Zentralschweizer Fernsehen Tele 1. Ab 10:30 Uhr, morgen am Morgen geht es los. Und allen, die direkt vor Ort mit dabei sind, kann man natürlich auch machen. Das Wetter ja perfekt das Wochenende. All denen wünschen wir viel Spass. Etwa mit dem einen oder anderen Kaffeeschnaps vielleicht. Aber eins, wo richtig gemacht ist.
2: Das richtige Entlebucher-Kaffee, da tut man ein 50er am Boden, dann tut man Kaffee reinleeren, bis man die Jahreszahl nicht mehr lesen kann. Und dann tut man Schnaps reinleeren, bis man es wieder lesen kann. Und das ist ein Entlebucher-Kaffee.

0: Manchmal ist man im Fall gar nicht zu alt, sondern vielleicht einfach zu faul für das Eich. Also, keine Ausreden, aufstehen und ein bisschen mitmachen da bei uns. In diesem Freitag mit der besten Musik starten wir zusammen drin. Das kommt gut heute. Harry Styles, American Girls. Und für all die, die das jetzt noch nicht anfangen, für den grossen Push aus dem Bett raus, haben wir euch den Robin Schulz parat gemacht, zusammen mit der Jasmine Thompson. The Sun Goes Down. Das ist Pilatus. Jetzt noch am Morgen früh für einen guten Start. In so einem Freitag mit gutem Wetter, mit warmen Temperaturen, herrlichen Herbst und der Kamerad mit drin. I believe, das ist Pilatus, die beste Musik.
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0: Guten Morgen miteinander. 10 Grad sind es im Moment in Luzern in der Stadt. Es ist 6:30.
4: Guten Morgen, ich bin Daniel Schmucki.
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4: Wer während der Corona-Pandemie gegen bestimmte Regeln verstoßen hat, soll dafür heute nicht mehr büßen müssen. Das fordert SVP-Nationalrat Andreas Glarner. Laut dem Newsportal Schweiz heute will er per Vorstoß eine Amnestie erreichen für Menschen, die beispielsweise einen gefälschten Impfnachweis beschafft, ausgestellt oder verwendet hatten. Ausnahmen soll es nur geben, wenn Dritte geschädigt wurden. Das Zürich Film Festival ist offiziell eröffnet. Unter anderem liefen in Zürich die internationalen Stars Tom Hiddleston und Willem Dafoe über den grünen Teppich. Ihren Gast war die Schweizer Schauspielerin Luna Wedler, die mit dem GoldenEye Award ausgezeichnet wurde. Diesen erhielt sie von Bundesrätin Elisabeth Bohm-Schneider überreicht. Trotz anhaltender Konflikte hat US-Präsident Donald Trump die Verbindungen mit China als besser denn je dargestellt. Präsident Xi und er seien sich bewusst, dass sie unterschiedliche Systeme vertreten, sagte Trump bei einem Staatsbankett in Washington. Doch die Verbindung zwischen den USA und China sei nie stärker gewesen. Xi Jinping auf der anderen Seite rief während seines USA-Besuchs beide Länder zu verantwortungsvollem Handeln auf. China und die USA stünden erneut vor einem historischen Ausgangspunkt, so Xi.
3: Sport.
4: In der Schweizer Eishockey-Meisterschaft hat Biel einen Kantersieg gefeiert. Die Seeländer gewannen das gestrige Auswärtsspiel gegen Kloten gleich mit 6:0.
0: Es ist 2:30. Sydney hat schon einen Unfall gegeben. Morgen früh auf der Autobahn A14, Zug Richtung Luzern. Zum brauchen wir ein bisschen länger zwischen Giesikroth und Buri. Die rechte Spur die ist hier noch blockiert. Also maximal 10 Minuten Geduld brauchen wir dort.
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0: Kommt gut, richtig gut heute und auch übers Wochenende. Heute mit ein paar hohen Schleierwolken bei 22 Grad am Nachmittag und vom Morgen Samstag bis am Mittag Montag hat es vielleicht jeweils ein bisschen Nebel am Morgen. Sonst bleibt es sonnig. Die Temperaturen die steigen auf bis 5, 26 Grad an.
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0: Mit der besten Musik unterwegs in diesem Freitag. Das ist Pilatus Morgen schon 19 vor 7. Guten Morgen zusammen. Wenn auf dieser Welt etwas Schlimmes passiert, Naturkatastrophen, Krisen, Krieg, dann ist da jemand, der sich seit 80 Jahren dafür einsetzt, dass geholfen wird. Seit 80 Jahren gibt es Glückskette, die zusammen mit der Schweizer Bevölkerung jeweils sammelt. Eigentlich ja in der heutigen Zeit Geld, aber nicht nur. In den vergangenen 80 Jahren haben da zum Teil auch andere Sachen zusammengesucht.
1: Für Grossväter in Pflegeheim, wo doch ein bisschen Tabak brauchen. Und wo man dann, also es war nicht eine Geldsammlung, sondern die Leute haben Tabak vorbeigebracht im Radiostudio, wo die Sammlung war, damit man diesen Grossvätern Tabak geben
0: konnte. Da ist ja eigentlich von der Glückskette, denkt ein bisschen zurück. Und es ist wirklich wahr, das ist tatsächlich so passiert. Tabak für Grossväter in den Altersheimen. Ja, jetzt hat dann nicht alle gleich fest gefreut. Grossmütter damals nämlich, die sind schon für ihre Rechte eingestanden und haben protestiert. Und der Protest, der hat funktioniert. Es ist dann auf das aber noch einmal gesammelt worden. Auch für die Frauen, für die Grossmütter. Und für die hat es dann tatsächlich Schock gegeben. Tja, Gleichberechtigung hat vor 80 Jahren tatsächlich noch ein bisschen Luft nach oben gehabt. Guten Morgen.

wunderschönen Morgen wünschen wir euch. Und einen wunderschönen Morgen, der könnte einen wunderschönen Tag an. Es gibt vielleicht ein paar höhere Schleierwolken. Sonst ist es sonnig heute an dem Freitag. Temperaturen am Nachmittag so bis 22 Grad. Wir brauchen ein bisschen Geduld. Um die Viertelstunde länger geht es auf die A14, Zug Richtung Luzern, zwischen Giesikroth und Buri. Da staut es, weil es am Morgen früh einen Unfall gegeben hat. Die rechte Spur, die ist zu. 11 vor 7 Uhr. Hallo da in der Radio Pilatus Morgenshow.

Manchmal ist alles, was man braucht, eine Umarmung oder ein Haus am Meer oder die beste Musik. Und die können wir euch liefern hier bei uns am Freitagmorgen. Das ist Pilatus Morgenshow mit Firework.

0: Wohnwagen noch gut zu laden, schnell schauen, ob alle Kleider gewaschen sind, die ihr wollt mitnehmen, sonst noch mal schnell einen Wäsch machen, Lesestoff besorgen vielleicht. Nicht, dass es euch dann noch langweilig wird, in euren Herbstferien unterwegs irgendwo. Wir begleiten euch heute Morgen mit den letzten To-Dos, bevor es dann losgeht, vielleicht in Richtung Süden. Das sind Hendrix mit Golden oder Nickelback. What are you waiting for? Ja, so ein gutes Buch. Hey, das ist schön, wenn man einfach Zeit hat, um ein bisschen zu lesen. Ich wünschte es euch. Den Teddy Swims haben wir parat in der nächsten halben Stunde. Mr. Know It All, das ist Pilatus. Das ist die beste Musik. Und wir haben sie euch jetzt gerade an den Nachrichten. 9 Grad sind es in Luzern in der Stadt. Es ist Sydney.
1: Guten Morgen, ich bin der Daniel Schmucki.
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1: Wer während der Corona-Pandemie gegen bestimmte Regeln verstoßen hat, soll dafür heute nicht mehr büßen müssen. Das fordert SVP-Nationalrat Andreas Glarner. Laut dem Newsportal Schweiz heute will er per Vorstoß eine Amnestie erreichen für Menschen, die beispielsweise einen gefälschten Impfnachweis beschafft, ausgestellt oder verwendet hatten. Ausnahmen soll es nur geben, wenn Dritte geschädigt wurden. Trotz vieler Krisen auf der Welt ist die Schweizer Bevölkerung nach wie vor zur Solidarität bereit. Eine Studie im Auftrag der Glückskette zeigt, 95% der Befragten erachten solidarisches Handeln und Spenden als wichtig für das gesellschaftliche Zusammenleben. Das freut Christian Engeli von der Glückskette.
3: Ganz viele Leute erleben wirklich die heutige Welt als viel häufigere Krisen, viel schwerere Krisen als früher. Und trotzdem bleiben sie solidarisch, trotzdem spenden sie gleich viel oder mehr als früher.
1: Die Krisen hätten das Spendenverhalten aber verändert. Fast 80% der Befragten schauen stärker, wo

0: mit 6:0.
1: Es ist 2:07. Guten Morgen miteinander, Nicole. Wir haben auf der A14 ein bisschen länger heute Morgen.
2: Ja, genau. Und das wegen einem Unfall A14-Zug Luzern zwischen Giesikeroth und Buris staut. Die rechte Spur blockiert. Im Moment rechnet hier etwa eine Viertelstunde mehr einfahren. Vorsichtig.
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1: Ja, es geht einfach weiter im Herbst, in dem Sommerherbst, auch heute und morgen und übermorgen und überübermorgen bleibt es sonnig. Manchmal am Morgen vielleicht noch so ein paar Nebelfelder, am Tag ein paar Wölken, Pilatushimmel grundsätzlich aber schön und vor allem warm, heute 22 Grad und übers Wochenende warten wir sogar bis 26 Grad.
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1: Ja, ich bin nicht alleine da. Nico Marquardt mit mir. Ich freue mich sehr. Sind auch ihr heute am Morgen mit uns unterwegs.
2: Hallo. Schönen guten Morgen.

Powerful Loud Luxury, es ist ja auch Freitag. Guten Morgen miteinander, 11 ab 7 Uhr hier in der Pilatus Morgenshow. Und er da, er ist eigentlich so ein bisschen plötzlich aus dem Nichts gekommen und unterdessen ist es, als wäre er immer schon da gewesen, oder? So viel Hits hat er gelandet. Der Mann mit unglaublicher Stimme und den mega vielen Tattoos überall. Auch über den Augenbrauen und hinter den Ohren hat er einige. Der Teddy Swims kommt im März für zwei Konzerte ins Hallenstadion auf Zürich. Zwei Konzerte sind es, weil das erste mega schnell voll war. Das zweite, das ist am 23. März. Und der Vorverkauf davon geht heute am 10. los. Also wenn es jetzt bei euch fürs erste nicht ganz gelangt hat mit Billett, dann sicher fürs zweite. Vormerken, heute am 10. der Vorverkauf für den Teddy Swims im Hallenstadion nächsten Frühling. Das ist er hier in der Pilatus Morgenshow.

0: 1 auf Base, The Sign. Guten Freitagmorgen miteinander, 18 ab 7. Normalerweise am Freitag nicht viel los unterwegs, aber heute haben wir einen Unfall, Nicole.
1: Eine A14 Zug Luzern zwischen Giesikroth und Buri. Da steht wegen dem Unfall eine rechte Spur blockiert. Rechnet eine Viertelstunde mehr einfahren. Gut.
0: Ist schön heute und gibt bis 22 Grad auf den Nachmittag. Schönen Freitag wünschen wir euch. Hallo.

0: wunderbaren guten Morgen miteinander hier bei uns hier in der Radio Pilatus Morgenshow. Ja, so schön tönt es am Wochenende an ganz vielen Orten im Pilatusland. Es sind ganz viele Alpabzüge. Und auch einer der grössten, die es überhaupt gibt in der Zentralschweiz, ist die Entlebucher Alpabfahrt Schüpfen. 7 Alpenfamilien kommen hier von Sörenberg oben runter Richtung Schüpfen. Und das wird recht laut.
1: Ja, das ist ja für die anderen Leute. Das seht ihr schon, wenn sie da oben reinkommen. Da fahren sie doch kalt durch den Rücken ab, wenn das Fee da reichelt. Das ist natürlich klar, dass das etwas Spezielles ist.
0: Könnt ihr entweder vor Ort zuschauen. Das Wetter ja wunderbar jetzt am Wochenende. Ihr könnt aber auch einfach daheim auf dem Sofa bleiben und seht die Alpabfahrt. Tele 1 überträgt das Ganze nämlich live, ist für euch ab 10:30 Uhr morgen am Morgen vor uns. Yeah!

0: Falls ihr heute Morgen so langsam und gemütlich unterwegs sind, dass der Bewegungsmelder im Stegenhaus nicht einmal angegangen ist, dann hilft vielleicht die Musik. Gibt es hier bei uns jetzt sogar zum Wachwerden, zum guten Freitag starten? Das ist der Felix Yen mit Pride. So tönt Pilatus heute am Morgen für euch. Und für die, die es völlig okay finden, dass es noch ein bisschen feister ist im Stegenhaus, schleichen weiter mit Hurts und Stay. Die beste Musik, ganz viel davon haben wir parat für euch. Keigo Khalid. Save my love. Einen guten Start in einen wunderschönen Freitag wünscht euch Pilatus.
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3: Morgen miteinander, legt euch warm an, wir haben 9 Grad in Luzern. In der Stadt ist 7:30.
4: Guten Morgen, ich bin der Daniel Schmucki.
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4: Wer während der Corona-Pandemie gegen bestimmte Regeln verstoßen hat, soll dafür heute nicht mehr büßen müssen. Das fordert SVP-Nationalrat Andreas Glarner. Laut dem Newsportal Schweiz heute will er per Vorstoß eine Amnestie erreichen für Menschen, die beispielsweise einen gefälschten Impfnachweis beschafft, ausgestellt oder verwendet hatten. Ausnahmen soll es nur geben, wenn Dritte geschädigt wurden. Der Präsident der Korporation Zug, Urban Kaiser, fordert ein Ende der Wirtschaftsförderung im Kanton. Zug wachse zu stark und könne den zusätzlichen Bedarf an Wohnungen nicht mehr decken, sagt er den Tamedia-Zeitungen. Menschen mit tieferen Einkommen würden zunehmend verdrängt. Die Korporation Zug selbst plant derzeit gut 270 preisgünstige Wohnungen. Bei der Vergabe sollen Menschen Vorrang haben, die in Zug aufgewachsen sind. Kein Einlenken bei Gaza, keine Zweifel am Vorgehen gegen den Iran. Israels Ministerpräsident Benjamin Netanyahu hat bei seiner Rede vor der UN-Generalversammlung seinen Kurs verteidigt. Internationale Vorwürfe gegen sein Land wies er zurück. Israel des Völkermords zu bezichtigen sei die, Zitat, größte Lüge des Jahrhunderts, sagte Netanyahu in New York. Vor seiner Rede hatten zahlreiche Ländervertreter den Saal aus Protest verlassen. Kritik gab es auch rund um das UN-Hauptquartier im Osten Manhattans. Dutzende Menschen protestierten dort gegen Netanyahus Teilnahme an der UN-Generaldebatte.
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4: In der Schweizer Eishockey-Meisterschaft hat Biel einen Kantersieg gefeiert. Die Seeländer gewannen das gestrige Auswärtsspiel gegen Kloten gleich mit 6:0.
3: Es ist 7:30. Nico Marquardt hat einen Unfall gehabt an 14, aber es sieht, glaube ich, wieder besser aus.
6: Ja, so wie es aussieht, hat sich der Stau aufgelöst von Zug her Richtung Luzern zwischen Giesikenrot und Buri. Stocken vielleicht noch ein paar Minuten fahren gut.
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3: Ein paar Wolkenfelder hat es, ein bisschen harmlos, die Sonne die scheint, die Temperaturen steigen bis auf 22 Grad. Und gleich geht es auch weiter übers Wochenende. Vom Samstag bis am Montag ist es schön sonnig, mit vielleicht jeweils mal ein bisschen Nebel am Morgen. Die Temperaturen die steigen sogar bis auf 26 Grad.
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3: Na, so ein Freitag ist doch einfach gut. Wir sind da für euch, Selina Linder.
6: Ich bin Nico Markbar.
3: Hallo.
6: Morgen.
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So, jetzt ist Zeit, um mich schnell sammeln, um zu schauen, wer ist rum, wo könnte helfen, wo sind die schlauen Menschen im Büro oder daheim, vielleicht noch am Schlafen irgendwo. Wecken Sie, Leute da, machen mit und gewinnen 300 Franken. Jetzt gerade im 5 gewinnt auf 0848 20 10 20. Wir spielen miteinander um 300 Franken, 0848 20 10 20. Guten Morgen bei Pilatus, es ist 20 vor 8.

0: Wunderbare Start in der Freitag mit Hertz und Stay. Das ist Pilatus Morgenshow 17 vor 8. Wir spielen um 300 Franken.
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0: Martina aus der Hofstadt, Luthern, ist dran bei uns und spielt mit um das viele Geld. Heute sind Selina und Nicole.
2: Morgen, Martina.
3: Guten Morgen zusammen.
0: Hoi, 300 Franken. Gehst du in die Ferien? Kannst du es brauchen gerade?
3: Wir haben Ferien jetzt im Oktober, aber nicht geplant. Ich würde spontan
0: einen Trip drinnen legen. Absolut. So, genau, ein paar Ausflüge irgendwie in der Schweiz, wenn das Wetter so schön bleibt. Herrlich, kann man das genau machen. Also, genau. Los jetzt. Wir spielen um das Geld mit dem Buchstaben
2: R wie Rudi.
0: R gibt's für dich. Wir brauchen 5 Begriffe, die mit dem R anfangen. Wenn wir einen Mensch suchen, der Nachname muss mit dem R anfangen. Den Vornamen gerne dazu sagen, dass wir dann auch wissen, was für einen Mensch was wir ganz genau meinen. 20 Sekunden hast du Zeit. Und wenn du irgendwo stockst, dann sagst du weiter. Wenn die Zeit länger, fragen wir alles nochmal ab, wo wir unterwegs verpasst haben. Martina.
3: Wunderbar, machen wir.
0: Also, legen wir los. R wie Rudi. Wir suchen eine Stadt in Europa.
3: Riga.
0: Ein Musiker.
3: Robbie Williams.
0: Nein,
3: falsch.
0: Falsch. Ja, ein Tier.
3: Ratte.
0: Ein Verb.
3: Reden.
0: Ein Körperteil.
3: Rücken.
0: Und ein Musiker.
2: Oh, das war jetzt ein bisschen gemein. Ja. Immer mit dem Nachnamen.
3: Ja.
2: Der
3: Robbie.
0: Ja.
2: Mega knapp. Chris Rea wäre etwas gewesen, zum Beispiel.
3: Ja, zum Beispiel.
0: Genau. Oder der Rudi Riemen. Ist ja gleich. Ist Martina, sag stark sein. Gut, so lassen wir dich ins Wochenende.
3: Wunderbar.
0: Okay, mach's gut. Ciao, tschüss. Martina.
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0: Hat etwa gleich viel Drive wie so einen Freitagmorgen, der Ed Sheeran, Castle on the Hill. Das ist Pilatus um 7:50. Also bis jetzt hierhin war Radio Hören noch relativ entspannt unter der Dusche. Vielleicht mit gerade noch ein bisschen Wasser in den Ohren oder neben der Kaffeemaschine, wo es dann sowieso irgendwie recht laut war. Ab jetzt denn gerade wird es aber tatsächlich ein bisschen intensiver.
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0: In gut 10 Minuten ist nämlich 8 Uhr und dann, Nicole, gilt es
2: auch. Ja, wir versprechen euch ja, wir spielen noch einen doppelten Song. Also einen Song, der jetzt dann ab 8 Uhr bis 5 Uhr zweimal läuft in voller Länge. Und wenn das passiert, dann sofort ins Studio anrufen, 0848 20 10 20, und mit ein bisschen Glück 500 Franken gewinnen plus eine Geschenkkarte zum Shoppen.
0: Hat ja schon 5-mal geklappt. Jetzt in den letzten 2,5 Wochen haben wir doppelte Songs extra gespielt. Und wenn es schon 5-mal funktioniert hat, dann macht es das sicher heute auch noch ein 6-mal. Also einen haben wir noch, einen doppelten Song zwischen 8 und 5. Ab der 8. Ohrenspitze.

0: weiss jetzt nicht ganz, ob das nett ist von uns, wenn wir da so Gas geben, weil im Kanton Obwalden ist Bruder Klausentag und dort schlafen die Leute noch. Also wäre es eigentlich nett, wenn wir würden ein bisschen leiser sein würden, dass wir die nicht wecken. Andererseits finde ich, ist es ja Freitag heute, oder? Ja, steht man wahrscheinlich auch im Kanton Obwalden früher oder später mal auf und geniesst einen schönen Tag mit der besten Musik aus der Radioboxen vom DJ Alle Farben. Body Talk, jetzt geht es da bei uns. Oder Jojo mit Leaf. Der Soundtrack vom Freitagmorgen, ob man aufheben müssen oder noch liegen bleiben kann. Geniessen kann man so oder so. David Guetta zusammen mit der Sia, Beautiful People. 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
0: Vergiss die Sonnenbrille nicht, die brauchen wir heute. Das ist Pilatus am Freitag, am 8.
10: Guten Morgen, ich bin Daniel Schmucki.
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10: Zuerst in die Apotheke, dann zum Hausarzt und nur wenn nötig zum Spezialisten oder ins Spital. So sollten die Wege im Schweizer Gesundheitswesen sein, wenn es nach Mitte-Präsident Philipp Matthias Bregi geht. Er kritisiert im Blick, dass die Grundversorgung teilweise ungenügend sei. Aus diesem Grund würden die Leute viel zu früh zum Spezialisten oder ins Spital überwiesen, was die Gesundheitskosten in die Höhe treibt. Deshalb will die Mitte-Partei mit einem 5-Punkte-Plan den Anstieg der Krankenkassenprämie bremsen. Trotz vieler Krisen auf der Welt ist die Schweizer Bevölkerung nach wie vor zur Solidarität bereit. Eine Studie im Auftrag der Glückskette zeigt, 95% der Befragten erachten solidarisches Handeln und Spenden als wichtig für das gesellschaftliche Zusammenleben. Die Krisen haben das Spendenverhalten aber verändert. Fast 80% der Befragten schauen stärker, wofür sie Geld spenden. In Italien ist die umstrittene Obergrenze für ausländische Schulkinder nun fix. Die Regierung hat sie nur 4 Tage nach der Ankündigung verabschiedet, berichten italienische Medien. Künftig sollen in Schulklassen in Italien nur noch 1/3 der Kinder ausländisch sein. Zur Obergrenze zählen im Ausland geborene Kinder, die nicht 2 Jahre im Kindergarten waren.
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10: In der Schweizer Eishockey-Meisterschaft hat Biel einen Kantersieg gefeiert. Die Seeländer gewannen das gestrige Auswärtsspiel gegen Kloten gleich mit 6:0.

0: Ich muss sagen, der Jackpot, wie das Wetter im Moment auch einfach hammermässig schön. Übers Wochenende bis und mit dem Montag einfach immer sonnig. Und es gibt heute 22 und übers Wochenende sogar bis 25 Grad.
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0: Guten Morgen miteinander, Pilatus hier an diesem Freitag. Wenn das ganze Durchschöpfen nach Raclette und Kaffeeschnaps schmeckt, dann ist es Zeit für die Entlebucher Alpabfahrt. Die Alpenfamilien kommen morgen mit ihren Tieren von Sörberg durch Abrichtung schöpfen.
1: Es ist eine Art wie ein Volksfest. Die Leute kommen, die sind fröhlich. Es wird gejodelt, es wird gejutzt, wir haben einen wunderschönen Regionalmarkt. Ja, das macht es vielleicht aus.
0: Ein Riesenvolksfest gibt das morgen. Und ihr seht die Entlebucher Alpabfahrt live auf dem Zentralschweizer Fernsehen Tele 1. Ab 10:30 morgen am Morgen geht es los. Und allen, die direkt vor Ort mit dabei sind, kann man natürlich auch machen. Das Wetter ja perfekt das Wochenende. All denen wünschen wir viel Spass. Etwa mit dem einen oder anderen Kaffeeschnaps vielleicht. Aber eins, wo richtig gemacht ist.
2: Das richtige Entlebucher-Kaffee, da tut man ein 50er am Boden, dann tut man Kaffee reinleeren, bis man die Jahrzahl nicht mehr lesen kann. Und dann tut man Schnaps reinleeren, bis man es wieder lesen kann. Und das ist ein Entlebucher-Kaffee.

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Falls ihr bis jetzt irgendwie nicht so ganz bei der Sache sind, weil eure Gedanken einfach besser sind als alles andere, was passiert, kann ich euch sagen, ist okay, haben nicht mega viel verpasst. Es war bis jetzt ganz ein gemütlicher Freitagmorgen. Unterwegs ist alles ruhig, das Wetter ist gut, es gibt bis 22 Grad auf den Nachmittag. Also alles im grünen Bereich. Guten Morgen mit Pilatus.

0: Locker, luftig, leicht wie die Leonie unterwegs in diesem Freitag. Guten Morgen bei Pilatus. Es geht nach 8 Minuten, dann ist es 8:30. Und wenn auf der Welt etwas Schlimmes passiert, Naturkatastrophen, Krisen, Krieg, dann ist jemand da, der sich seit 80 Jahren dafür einsetzt, dass geholfen wird. Seit 80 Jahren gibt es Glückskette, die zusammen mit der Schweizer Bevölkerung jeweils sammelt. Eigentlich ja Geld, aber eben nicht nur, wenn man so ein bisschen in die Vergangenheit schaut.
1: Für Grossväter in Pflegeheim, wo doch ein bisschen Tabak brauchen und wo man dann, also es war nicht eine Geldsammlung, sondern die Leute haben Tabak vorbeigebracht im Radiostudio, wo die Sammlung war, damit man diesen Grossvätern Tabak geben
0: konnte. Christian Engeli von der Glückskette denkt ein bisschen zurück, ist tatsächlich so passiert. Tabak für Grossvätern im Altersheim hat man da gesammelt. Hat dann aber selbstverständlich nicht alle gleich fest gefreut. Grossmütter damals, die sind nämlich dort schon zu ihrem Recht gestanden und haben protestiert. Der Protest hat funktioniert, es ist dann nochmal gesammelt worden und für die Frauen hat es dann tatsächlich Schock gegeben. Tja, Gleichberechtigung hat vor 80 Jahren tatsächlich noch ein bisschen Luft nach oben gehabt. Heute, glaube ich, würden Grossmütter einfach mitrauchen. Guten Freitagmorgen.

Haben wir eigentlich heute Morgen schon mal darüber geredet, dass morgen Vollmond ist? Also es kann sein, dass wenn ihr irgendwie ein bisschen fest geträumt habt oder sonst einfach nicht so gut geschlafen oder weil euch heute Morgen schon etwas genervt hat, wo sonst eigentlich mega nett unterwegs ist, könnt ihr dran liegen. Morgen Vollmond. Aber wisst ihr was? Eigentlich lassen wir uns von dem ja nicht aus der Ruhe bringen und nicht ablenken. Wir geniessen den Freitag mit der besten Musik, mit dem

Das ist die beste Musik von der Katy Perry. Watch it burn. Full Power. Und dann ab in Richtung Wochenende. Schön, sind ihr da bei uns gelandet. Da bei uns, hier in der Radio Pilatus Morgenshow.

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6: Schönen Freitag miteinander. 10 Grad haben wir im Moment zu Luzern in der Stadt. Es ist 8:30.
7: Guten Morgen, ich bin der Daniel Schmucki.
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7: Zuerst in die Apotheke, dann zum Hausarzt und nur wenn nötig zum Spezialisten oder ins Spital. So sollten die Wege im Schweizer Gesundheitswesen sein, wenn es nach Mitte Präsident Philipp Matthias Bregi geht. Er kritisiert im Blick, dass die Grundversorgung teilweise ungenügend sei. Aus diesem Grund würden die Leute viel zu früh zum Spezialisten oder ins Spital überwiesen, was die Gesundheitskosten in die Höhe treibt. Deshalb will die Mitte-Partei mit einem 5-Punkte-Plan den Anstieg der Krankenkassenprämie bremsen. In mehreren Schweizer Städten sind heute Aktionen gegen die Klimaerwärmung geplant. Ein breites Bündnis hat zu Kundgebungen aufgerufen, etwa in Zürich, Basel, Bern und Luzern. Der vergangene Hitzesommer habe die Folgen der Klimakrise auch in der Schweiz unübersehbar gemacht. Der Präsident der Korporation Zug, Urban Kaiser, fordert ein Ende der Wirtschaftsförderung im Kanton. Zug wachse zu stark und könne den zusätzlichen Bedarf an Wohnungen nicht mehr decken, sagt er den Tamedia-Zeitungen. Menschen mit tieferen Einkommen würden zunehmend verdrängt. Die Korporation Zug selbst plant derzeit gut 270 preisgünstige Wohnungen. Bei der Vergabe sollen Menschen Vorrang haben, die in Zug aufgewachsen sind. In Italien ist die umstrittene Obergrenze für ausländische Schulkinder nun fix. Die Regierung hat sie nur 4 Tage nach der Ankündigung verabschiedet, berichten italienische Medien. Künftig sollen in Schulklassen in Italien nur noch 1/3 der Kinder ausländisch sein. Zur Obergrenze zählen im Ausland geborene Kinder, die nicht 2 Jahre im Kindergarten waren.
6: Es ist so 8:30, immer noch ruhig. An dem Freitagmorgen auf der Strasse fahren geht.
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6: Wenn ihr nicht im Kanton Obwalden daheim seid und wahrscheinlich noch ein bisschen unter der Bettdecke liegt, weil ihr heute frei habt beim Bruder Klausentag, dann habt ihr es schon selber gesehen. Es ist einfach wieder schön. Heute sonnig den ganzen Tag, Temperaturen bei 22 Grad am Nachmittag. Und wenn ihr dann mal zum Bett auskommt und dann auch so richtig Wochenende startet, könnt ihr euch auf das freuen, weil das wird auch herrlich. Es gibt viel Sonne und bis zu 26 Grad.
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6: Wir sind hier für euch und wir freuen uns. Kommen damit. Wäre ja langweilig, sonst. Ich bin Selina Linder. Morgen.
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0: Ja, genau so. Starten wir richtig in den Freitag rein mit Pilatus Morgenshow 18 von 9 ist es. Und ich darf euch heute etwas erzählen, wo die letzten 2,5 Wochen mega streng geheim waren. Wir haben nicht gross dürfen im Vorfeld darüber reden. Heute ist das anders. Habe ich die Erlaubnis, euch dürfen zu verraten, dass wir es tatsächlich heute nochmal machen?
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0: ja, die letzten 2,5 Wochen haben wir euch 5x 500 Franken geschenkt und obendrauf immer auch noch gerade eine Geschenkkarte zum Shoppen. Bis zu den Herbstferien, haben wir gesagt, spielen wir euch doppelte Songs zwischen 8 und 5 extra. Und weil ja jetzt eben heute dann gegen Abend hier die Herbstferien anfangen, rühren wir nochmal so einen in die Runde. Irgendein ist zwischen 8 und 5 heute, kommt ein Lied in voller Länge zweimal. Wenn ihr es hört, dann läutet ihr subito ins Studio an und gewinnt mit ein bisschen Glück eben auch noch einmal 500 Franken und obendrauf eine 100 Franken Geschenkkarte von

Mix Musik, da bei uns in der Antipilatus morgen schon Black Eyed Peas. I got a feeling, 10 von 9 ist es. Und soweit alles ruhig im Paradies. Geniessen den Tag mit viel Sonne und bis 22 Grad auf den Nachmittag. Das ist

0: Heute gibt es endlich mal wieder ein richtig gutes 9. Weil heute kommt der Lohn endlich ins Konto. Ja, wenn es bisher nur so für etwas ganz Kleines gelangt hat, funktioniert es heute wieder mit dem extrem grossen, mega feinen Gipfel aus der Beck. Dasha mit Austin begleitet uns am 25. September, Freitagmorgen. Und ein bisschen Party machen wir zur Einstimmung aufs Wochenende mit dem Tayo Cruz, Break Your Heart. Bei Pilatus Händler sind die ganz, ganz grossen Hits von den ganz, ganz coolen Künstlern. Das ist der Bruno Mars, On My Soul. 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
0: Hallo, guten Morgen, bei 11 Grad zu Luzern in der Stadt. Das ist 9.
9: Guten Morgen, ich bin der Daniel Schmucki.
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9: Zuerst in die Apotheke, dann zum Hausarzt und nur wenn nötig zum Spezialisten oder ins Spital. So sollten die Wege im Schweizer Gesundheitswesen sein, wenn es nach Mitte-Präsident Philipp Matthias Bregi geht. Er kritisiert im Blick, dass die Grundversorgung teilweise ungenügend sei. Aus diesem Grund würden die Leute viel zu früh zum Spezialisten oder ins Spital überwiesen, was die Gesundheitskosten in die Höhe treibt. Deshalb will die Mitte-Partei mit einem 5-Punkte-Plan den Anstieg der Krankenkassenprämie in Bremsen. In mehreren Schweizer Städten sind heute Aktionen gegen die Klimaerwärmung geplant. Ein breites Bündnis hat zu Kundgebungen aufgerufen, etwa in Zürich, Basel, Bern und Luzern. Mit den Aktionen fordern die Organisatoren einen grundlegenden Kurswechsel in der Politik und Wirtschaft. Der vergangene Hitzesommer habe die Folgen der Klimakrise auch in der Schweiz unübersehbar gemacht. In Italien ist die umstrittene Obergrenze für ausländische Schulkinder nun fix. Die Regierung hat sie nur 4 Tage nach der Ankündigung verabschiedet, berichten italienische Medien. Künftig sollen in Schulklassen in Italien nur noch 1/3 der Kinder ausländisch sein. Zur Obergrenze zählen im Ausland geborene Kinder, die nicht 2 Jahre im Kindergarten waren. Könnten Rechenzentren dereinst im All stationiert werden? Genau das möchte Google herausfinden und schickt hierfür KI-Chips in die Erdumlaufbahn. Wegen der Erschütterungen und der starken Strahlung außerhalb der Erdatmosphäre könnte das Unterfangen jedoch nicht ganz einfach werden, schreibt der Internetkonzern. Der Satellit mit den 4 Google-Chips soll kommende Woche starten.
0: 3:30 ist es an diesem Freitagmorgen. Es ist nichts los. Unterwegs auf der Strasse fahre ich gut.
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1: Ja, und wenn euch der Lohn nicht reicht, der heute aufs Konto kommt, dann könntet ihr ja noch Euromillions spielen. 120 Millionen sind da nämlich heute im Jackpot. Also ich habe mitgemacht. Selina Linde, mein Name. Hallo.

0: Wunderbaren guten Morgen miteinander hier bei uns hier in der Radio Pilatus Morgenshow. Ja, so schön tönt es am Wochenende an ganz vielen Orten im Pilatusland. Es sind ganz viele Alpabzüge. Und auch einer der grössten, die es überhaupt gibt in der Zentralschweiz, ist die Entlebucher Alpabfahrt Schüpfen. 7 Alpenfamilien kommen hier von Sörenberg oben runter Richtung Schüpfen. Und das wird recht laut.
1: Ja, das ist ja für die anderen Leute. Das seht ihr schon, wenn sie da oben reinkommen. Da fahren sie doch kalt durch den Rücken ab, wenn das Fee da treichelt. Das ist natürlich klar, dass das etwas Spezielles ist.
0: Könnt ihr entweder vor Ort zuschauen. Das Wetter ja wunderbar jetzt am Wochenende. Ihr könnt aber auch einfach daheim auf dem Sofa bleiben und seht die Alpabfahrt. Tele 1 überträgt das Ganze nämlich live, ist für euch ab 10:30 morgen am Morgen vor uns.
2: Yes!

0: Hallo miteinander, guten Morgen zusammen, mögen wir noch. Falls nicht, sind ihr da bei uns richtig? Falls ja, auch. Wenn die passende Musik für alle Lebenslagen parat. Zum Beispiel jetzt gerade hier von David Guetta zusammen mit dem Teddy Swims und den Tones and I. Gone, gone, gone. Und dann reisen wir ein bisschen zurück in der Zeit und freuen uns über Toploader. Dancing in the Moonlight. Das ist der Freitag hier bei uns, hier in der Radio Pilatus Morgenshow. Mit so viel Musik. Mit der Gracie Abrams. That's so true. Pilatus haben wir eingestellt. Das freut uns. Schönen Freitag wünschen wir. Das ist sie. Das ist die beste Musik.
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Friday. Einen guten Morgen, einen schönen Freitag wünschen wir euch. Und habt euch Sound, wo euch noch ein bisschen rausholt aus dem Loch, wo ihr reingeht, sind jetzt gerade nach dem 9. Könnte ja sein, dass das passiert ist. Darum ein bisschen Gitarre. Hat noch nie jemandem geschafft, so einen Freitagmorgen. Guten Start in den Tag. Ich lasse das Morgenshow da für euch mit den Kaiser Jeeves und Ruby.

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2: Ganz einen schönen Tag, es ist 10
3: Uhr. Ich bin der Daniel Schmucki.
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3: Seit vergangenem Jahr gibt das Militär das Tenue nicht mehr an alle Armeeangehörigen ab. So kann die Armee gemäß eigenen Angaben 55 Millionen Franken sparen. Nun zeigt sich, die Ausgänger werden nicht etwa recycelt, sondern verbrannt, berichtet das Newsportal Schweiz heute. Recycling wäre zu aufwendig und zu teuer, weil Uniformen und Abzeichen unkindlich gemacht werden müssten. Wie viele Uniformen insgesamt vernichtet werden, sagt die Armee nicht. In mehreren Schweizer Städten sind heute Aktionen gegen die Klimaerwärmung geplant. Ein breites Bündnis hat zu Kundgebungen aufgerufen, etwa in Zürich, Basel, Bern und Luzern. Mit den Aktionen fordern die Organisatoren einen grundlegenden Kurswechsel in der Politik und Wirtschaft. Der vergangene Hitzesommer habe die Folgen der Klimakrise auch in der Schweiz unübersehbar gemacht. Der Iran nimmt offenbar einen neuen Anlauf für ein Ende des Krieges. Er habe der US-Regierung einen Plan vorgelegt, der neue Bedingungen für die Öffnung der Straße von Hormuz vorsieht. Welche genau, ist laut der New York Times nicht bekannt. Aus dem Weißen Haus heißt es lediglich, man führe über die Vermittler positive und konstruktive Gespräche. Könnten Rechenzentren dereinst im All stationiert werden? Genau das möchte Google herausfinden und schickt hierfür KI-Chips in die Erdumlaufbahn. Wegen der Erschütterungen und der starken Strahlung außerhalb der Erdatmosphäre könnte das Unterfangen jedoch nicht ganz einfach werden, schreibt der Internetkonzern. Der Satellit mit den 4 Google-Chips soll kommende Woche starten. Meldungen über grössere Störungen auf der Strasse haben wir im Moment keine. Kommt gut und sicher ans Ziel.
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2: Einfach nur strahlend schön, gibt 22 Grad am Nachmittag. Ein Wochenende, schön, wunderbares Herbstwetter, vielleicht ein bisschen Nebel am Morgen. Sonst aber gibt es warme 25, 26 Grad.
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2: Und mit viel, viel Musik zum Geniessen die Stunde. Schön.

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3: Im Studio für euch, die Melissa Steuri.
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3: Die Militäruniform Tenue A gibt es aus Spargründen nur noch für ausgewählte Armeeangehörige. Nun zeigt sich, die ausrangierten Ausgänger werden nicht etwa recycelt, sondern verbrannt. Das berichtet das Newsportal Schweiz heute. Recycling wäre zu aufwendig und teuer, weil Uniformen und Abzeichen unkenntlich gemacht werden müssten. Wie viele Uniformen insgesamt vernichtet werden, gibt die Armee nicht bekannt. Bei der PostFinance kommt es aktuell in der App und beim E-Banking zu Störungen. Das Newsportal Now schreibt von langen Wartezeiten, die Ursache des technischen Problems ist noch nicht bekannt. Die PostFinance sagt zum Portal, dass man aktuell nicht wisse, wie lange die Störung dauert, man arbeite aber mit Hochdruck an einer Lösung. Im Wallis leben deutlich weniger Luchse als bisher angenommen. Das zeigt eine Studie der Universität Bern. Die Forschenden haben das gesamte Wallis mit Wildkameras untersucht. Sie schätzen aufgrund dessen den Bestand auf 37 Tiere. Bisher war jeweils von bis zu 80 Luchsen die Rede. Diese Erkenntnis ist laut der Uni Bern entscheidend, denn im Wallis wird derzeit über eine Regulierung der Population diskutiert. Der Iran hat laut Medienberichten der US-Regierung einen neuen Vorschlag vorgelegt, wie die Verhandlungen über ein Ende des Kriegs weitergehen könnten. Der Iran stellt dabei offenbar neue Bedingungen für die Öffnung der Straße von Hormuz. Welche ist nicht bekannt, schreibt die New York Times. Aus Washington heißt es zum angeblichen Plan bloß, dass Vermittler konstruktive Gespräche führen. Es stauen einzige Bits auf dem Zürcher Westring ab Burdorf Nord bis durch Gubrist hat er gut 10 Minuten länger. Auch noch unterwegs eine gute Fahrt.
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2: Wunderbares Herbstferienwetter für die, die Ferien haben, mit viel Sonne, 22 Grad heute und ab morgen bis am Montag sogar warme 5, 26 Grad, vielleicht ein bisschen Nebel am Morgen, aber sonst weiterhin sehr sonniges Wetter.
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2: Geniessen Sie ganz einen guten Freitag.

0: Habt einen guten Freitag, das ist Pilatus.
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0: Das ist etwas, das ihr vielleicht auch kennt. Der Hund oder die Katze frisst Gras. Aber ist das eigentlich normal? Tabea Imfeld, Tierärztin für Kleintiere von der NEC Klinik Hünenberg.
2: Ja, also in vielen Fällen ist das völlig normal, weil das Grasfressen gehört eigentlich zu einem ganz natürlichen Verhalten, zum Ballaststoff aufnehmen. Früher haben wir immer gesagt, Grasfressen ist eine Erkrankung vom Magen-Darm-Trakt oder man hat gerade einen Mangel an Vitaminen oder Spurenelementen. Und das hätte man heute aber eigentlich widerlegen können.
0: Wann wird es denn zum Problem?
2: Das ist nicht ganz unbedenklich, das Grasfressen, nicht das Gras per se, sondern am Gras haftet auch Schnecken und vor allem Schneckenschleim. Und das kann eine Übertragung von einer Lungenwurminfektion sein. Dort ist vor allem der Hund sehr sensibel, die Katze ein bisschen weniger. Nichtsdestotrotz sollte man beide regelmässig entwurmen.
0: Wann muss man zum Tierarzt?
2: Also problematisch ist das Grasfressen eigentlich dann, wenn das plötzlich sehr, sehr fest vorkommt, also riesige Mengen von Gras aufgenommen werden, immer wieder Erbrechen vorkommt oder auch weitere Symptome wie Durchfall, Appetitlosigkeit auftreten. Dann sollte man auf jeden Fall zum Tierarzt gehen.
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1: Viele möchten neben einer attraktiven Rendite mit ihrem Sparmatz auch ökologische und soziale Ziele verfolgen, möglichst nur in Unternehmen investieren, die Wert auf eine nachhaltige Entwicklung und eine gute Klimabilanz legen. 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
2: 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Die Ziele sind ein global akzeptierter Orientierungsrahmen, an dem sich strenge nachhaltige Anlagenansätze ausrichten.
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2: Privatanleger finden in der Schweiz bei etablierten Anbietern verschiedene passive ETF-Lösungen, die einen starken Fokus haben auf die UNO-Nachhaltigkeitsziele. Sie können sich mit regionalen Bausteinen ein gut diversifiziertes Portfolio zusammenstellen.
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0: Lady Gaga Pokerface und diese Woche. Es ist erst einmal passiert. Und heute, noch vor den Fünften, passiert es noch einmal.
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0: Ja, falls ihr jetzt gerade im Mittag geht, am besten Radio irgendwie mitnehmen, sofort anrufen, wenn es dann passiert, wenn ihr den doppelten Song hört im Programm, der in voller Länge läuft, zwischen 8 und 5. Irgendwo ist er noch versteckt, heute vor den Fünften. Für die erste Person, die es merkt, die durchkommt hier im Studio auf 0848 20 10 20, gibt es 500 Franken und obendrauf auch noch eine 100 Franken Geschenkkarte vom Emme Center zum Shoppen. Also, toi toi toi und schönen Mittag. Geniessen Sie!

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6: Ganz schönen Mittag. Es ist 12 Uhr.
7: Ich bin Rahel Hedlin.
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7: Die Schweiz geht mit weniger Energiereserven in den Winter als sonst. Die Stauseen sind aktuell nur zu 73% gefüllt. Auch Europas Gasspeicher sind weniger voll. Noch sehen Energieexperten zwar keine Strommangellage, berichtet der Blick. Heikel würde es aber bei einem kalten Winter mit wenig Sonne und Wind und gleichzeitig einem verschärften Gasengpass. Dann müsste die Schweiz mehr Strom importieren. Die Gemeinde Emmen zieht ihre Beschwerde gegen das Autobahnprojekt Bypass beim Bundesverwaltungsgericht zurück. Zusammen mit Bund und Kanton hat die Gemeinde sich auf Maßnahmen geeinigt, die die Belastung während der rund 16 Jahre langen Bauzeit so klein wie möglich halten sollen. Geplant sind etwa Ampeln oder Verkehrsprovisorien. Damit stößt das Bypass-Projekt vor allem noch in der Stadt Luzern auf Widerstand. Die Störung bei der PostFinance ist behoben. Die Störung betraf das Online-Banking eFinance und die PostFinance-App. Die Bank hat seit gut 9 Uhr von längeren Wartezeiten und Ausfällen gesprochen. Als Grund wird eine technische Störung angegeben. Die Ursache ist noch nicht bekannt. Im Wallis leben deutlich weniger Luchse als bisher angenommen. Zu diesem Schluss kommt die Universität Bern, nachdem Forschende das gesamte Wallis mit Wildkameras untersucht haben. Aufgrund dieser Ergebnisse schätzen sie den Bestand auf 37 Tiere. Bisher war jeweils von bis zu 80 Luchsen die Rede. Diese Erkenntnis ist laut einer Mitteilung entscheidend, weil im Wallis über eine Regulierung der Luchspopulation diskutiert wird. Er staut auf der A2 Richtung Gotthard zwischen Erschfeld und dem Rastplatz Gurtnellen. Dort wird gebaut und ihr müsst auf eine Spur einfädeln. Es geht gut eine halbe Stunde länger. In der Gegenrichtung, also von Chiasso Richtung Gotthard, staut es zwischen Quinto und Airolo auf 4 km. Dort habt ihr gut 40 Minuten länger. Und dann stockt es noch auf dem Zürcher Westring zwischen Nurdorf Nord und dem Limmentaler Kreuz. Allen eine gute Fahrt.
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6: Ein herrlicher Mittag, um ein bisschen draussen geniessen, spazieren, an die Sonne hückeln, etwas essen mit Sonnen und 22 Grad, das Wochenende schön warm, vielleicht morgen aber da und dort, sonst sonnig 5 bis 26 Grad.
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6: Einen schönen Mittag und einen guten Geniessen.

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0: Schönen Mittwoch, Pilatus und einen guten. Und das Wochenende haben wir noch etwas zu feiern. 80 Jahre Glückskette. Glückskette, die hat in den letzten 80 Jahren über 2 Milliarden Franken gesammelt für Leute in Not. Der Christian Engeli, Leiter Kommunikation von der Glückskette, sagt, also früher, da hat es also noch ganz andere Sammlungen gegeben.
1: Da hat es zum Beispiel eine Sammlung für Grossväter in Pflegeheimen, die doch ein bisschen Tabak brauchen. Und wo man dann, also es war nicht eine Geldsammlung, sondern die Leute haben Tabak vorbeigebracht im Radiostudio, wo die Sammlung war, damit man diesen Grossvätern Tabak geben konnte.
0: Ja, natürlich hat das Protest gegeben, dass Grossmütter leer ausgegangen sind. Und für die hat man dann nachher eine Schocki-Sammlung gemacht. Also etwas aus der Rubrik skurrile Sammlungen von den letzten 80 Jahren. 80 Jahre Glückskette, dazu hat man eine repräsentative Umfrage gemacht und die zeigt, dass wir Schweizerinnen und Schweizer trotz allen Krisen, die es gibt, Solidarität immer noch sehr, sehr wichtig finden für das Zusammenleben.
1: 95% der Leute sagen, für sie ist Solidarität ein zentraler Wert und das ist etwas, was unsere Gesellschaft zusammenhält. Und dass das quer durch Sprachregionen, Stadt, Land, politisches Spektrum, Geschlechter, Alter. Das ist einfach bei allen so. Sie finden, das ist ein ganz, ganz wichtiger Wert. Das hat mich gefreut.
0: So, der Christian Engeli. Krisen kommen und gehen. Solidarität, die bleibt. Happy Birthday, Glückskette morgen zum 80. Geburtstag.

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4: 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Es ist 12:30.
5: Ich bin Rahel Hecklin.
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5: Die Schweiz geht mit weniger Energiereserven in den Winter als sonst. Die Stauseen sind aktuell nur zu 73% gefüllt. Auch Europas Gasspeicher sind weniger voll. Noch sehen Energieexperten zwar keine Strommangellage, berichtet der Blick. Heikel würde es aber bei einem kalten Winter mit wenig Sonne und Wind und gleichzeitig einem verschärften Gasengpass. Dann müsste die Schweiz mehr Strom importieren. Die Gemeinde Emmen zieht ihre Beschwerde gegen das Autobahnprojekt Bypass beim Bundesverwaltungsgericht zurück. Zusammen mit Bund und Kanton hat die Gemeinde sich auf Maßnahmen geeinigt, die die Belastung während der rund 16 Jahre langen Bauzeit so klein wie möglich halten sollen. Geplant sind etwa Ampeln oder Verkehrsprovisorien. Damit stößt das Bypass-Projekt vor allem noch in der Stadt Luzern auf Widerstand. Die Störung bei der PostFinance ist behoben. Die Störung betraf das Online-Banking eFinance und die PostFinance-App. Die Bank hat seit gut 9 Uhr von längeren Wartezeiten und Ausfällen gesprochen. Als Grund wird eine technische Störung angegeben. Die Ursache ist noch nicht bekannt. Im Pazifik sorgen gleich zwei Wirbelstürme für Alarm. Gefährdet sind Mexiko und Hawaii. Der Hurrikan Polo zieht entlang der mexikanischen Westküste. Das US-Hurrikanzentrum warnt vor lebensbedrohlichen Überschwemmungen und Erdrutschen. Weiter westlich nimmt der Tropensturm Nolo Kurs auf Hawaii. Er dürfte sich zu einem Hurrikan verstärken und die Inseln morgen früh erreichen. Der Stau auf der A2 Richtung Gotthard zwischen Erschfeld und dem Rastplatz Gurtnellen. Dort wird gebaut und ihr müsst auf eine Spur einfädeln. Es geht gute halbe Stunde länger. In der Gegenrichtung, also von Chiasso Richtung Gotthard, staut es zwischen Quinto und Airolo auf 4 km. Dort habt ihr gut 40 Minuten länger. Und dann stockt es noch auf dem Zürcher Westring zwischen Nurdorf Nord und dem Limmentaler Kreuz. Allen eine gute Fahrt.
4: Goldiges Herbstwetter mit viel Sonne, 22 Grad. Heute Nachmittag geht noch etwas darauf, am Wochenende mit Sonne bis 5, 26 Grad sogar. Da und dort kannst du am Morgen ein bisschen Nebel haben.
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0: nur noch der Freitagnachmittag und dann ist es so in die Wochenende oder für viele heisst es sogar ab in die Herbstferien. Das ist Pilatus am Freitagmittag jetzt mit der Kesha.
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7: Ich bin Rahel Häcklin.
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7: Die Schweiz geht mit weniger Energiereserven in den Winter als sonst. Die Stauseen sind aktuell nur zu 73% gefüllt. Auch Europas Gasspeicher sind weniger voll. Noch sehen Energieexperten zwar keine Strommangellage, berichtet der Blick. Heikel würde es aber bei einem kalten Winter mit wenig Sonne und Wind und gleichzeitig einem verschärften Gasengpass. Dann müsste die Schweiz mehr Strom importieren. Die Störung bei der PostFinance ist behoben. Die Störung betraf das Online-Banking eFinance und die PostFinance-App. Die Bank hat seit gut 9 Uhr von längeren Wartezeiten und Ausfällen gesprochen. Als Grund wird eine technische Störung angegeben. Die Ursache ist noch nicht bekannt. Die Gemeinde Emmen zieht ihre Beschwerde gegen das Autobahnprojekt Bypass beim Bundesverwaltungsgericht zurück. Zusammen mit Bund und Kanton hat die Gemeinde sich auf Maßnahmen geeinigt, die die Belastung während der rund 16 Jahre langen Bauzeit so klein wie möglich halten sollen. Geplant sind etwa Ampeln oder Verkehrsprovisorien. Damit stößt das Bypass-Projekt vor allem noch in der Stadt Luzern auf Widerstand. Im Wallis leben deutlich weniger Luchse als bisher angenommen. Zu diesem Schluss kommt die Universität Bern, nachdem Forschende das gesamte Wallis mit Wildkameras untersucht haben. Aufgrund dieser Ergebnisse schätzen sie den Bestand auf 37 Tiere. Bisher war jeweils von bis zu 80 Luchsen die Rede. Diese Erkenntnis ist laut einer Mitteilung entscheidend, weil im Wallis über eine Regulierung der Luchspopulation diskutiert wird. Der Stau auf der A2 Richtung Gotthard zwischen Erschfeld und dem Rastplatz Gurtnellen. Dort wird gebaut und ihr müsst auf eine Spur einfädeln. Es geht gut eine halbe Stunde länger. In der Gegenrichtung, also von Chiasso Richtung Gotthard, staut es zwischen Quinto und Airolo auf 4 km. Dort haben wir gut 40 Minuten länger. Und dann stockt es noch auf dem Zürcher Westring zwischen Nurdorf Nord und dem Limmentaler Kreuz. Allen eine gute Fahrt.
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9: So können Sie starten, die Herbstferien mit viel, viel Sonne bis 22 Grad heute Nachmittag. Am Wochenende richtig goldig. Vielleicht dann ein bisschen Nebel am Morgen. Es ist aber wieder wunderbar. Es wird sonnig, es wird warm. 25 bis 26 Grad.
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9: Zusammen, einen Freitag, Nachmittag, schön sind wir bei uns.

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0: Wandern auf der Alp, übernachten und vielleicht ein feines Fondue essen. Das alles könnt ihr machen auf der Fluenalp, oberhalb von Giswil. Unser Reporter Hans-Peter Glor hat dort den Thomas Schneider besucht.
2: Wir sind seit da bei uns vor der Alphütte, der Fluenalp, wo die Sonne an dich, meine Frau Sonne an dich, die Alpkäserei mit dem Alpbeiz betreibt. Und du siehst das wunderschönes Panorama, das wir bei uns haben.
3: Thomas Schneider, wir stehen kurz vor dem Herbst. Eine Zeit zum Wandern. Kann man übernachten? Wie sieht das so aus?
2: Ja, also das unser Gebiet ist gerade frisch saniert worden. Die ganzen Übernachtungsplätze sind sogar nigelnagelneu. Die Übernachtungen sind sehr beliebt für Wanderer vor allem. Unter der Woche kommen viele Seniorengruppen. Wir haben auch ab und zu Firmen, die Team-Events machen und da übernachten. Und in der Ferienzeit haben wir ganz viele Familien, die die Zimmer aus Familienzimmern nutzen und vielleicht ein, zwei Nächte übernachten und von da aus kürzere oder längere Wanderungen machen.
3: Thomas Schneider, die ganze Alphütte-Romantik, die bleibt aber nach wie vor noch bestehen.
2: Ja, das ist uns auch wichtig. Also wir wollen eigentlich auch ein Alpbeizli sein. Wir wollen ein Alpbeizli sein, das vor allem viele Eigenprodukte an den Gästen anbietet. Wir haben eine schöne Gaststube, wir haben ein Stubli, wo die Leute festen oder feiern können.
3: Und am anderen Morgen das berühmte legendäre Frühstücksbuffet.
2: Am Frühstücksbuffet habe ich selber eine ganz grosse Freude, weil dort können wir wirklich easy Milchprodukte auftischen. Käse, den wir auf der Fluenalp machen, frischen Anken. Und somit haben die Leute wirklich die Produkte, die wir hier herstellen können, zum Frühstück genießen.
0: Und falls ihr jetzt auch Lust bekommen habt auf die Fluenalp, alles für euren Ausflug oder eine Übernachtung, findet ihr direkt unter fluenalp.ch.
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0: sind wir unterwegs in diesem Freitagnachmittag. Für viele geht so langsam eine richtige Herbstferien.
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0: Ja, und die, die fleissig Pilatus hören, die wissen, wir haben da noch ein bisschen Feriengeld parat. 500 Franken für den Ersten oder die Erste, wo es merkt, wo sich heute noch der doppelte Song im Programm versteckt, zwischen 8 und 5. Also, jetzt irgendeinmal heute Nachmittag ist es noch so weit vor der 5. Da versteckt sich ein doppelter Song im Programm. Wenn ihr den gehört, schnell sein, anrufen. Hier ins Studio 0848 20 10 20. Für den Ersten oder die Erste, die dann durchkommt, gibt es noch 500 Franken Feriengeld plus 100 Franken Geschenkkarte vom M-Center zum Go-Shoppen. Viel Glück!

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2: Ich bin Rahel Heglin.
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2: Bis zu 50 europäische Staats- und Regierungschefs treffen sich kommenden April in Zürich. Anlass ist das 10. Gipfeltreffen der Europäischen Politischen Gemeinschaft EPG. Wie der Bundesrat mitteilt, wird der Anlass im Kongresszentrum beim Flughafen durchgeführt. Das Treffen dient dem politischen Austausch zwischen den EPG-Staaten und findet zweimal jährlich statt. Rund 3000 Armeeangehörige haben diese Woche den Ernstfall geübt. Heute endet die Grossübung Mobilo 26 im thurgauischen Frauenfeld. Die Truppen trainierten unter anderem Verschiebungen in der Nacht und das Überqueren von Gewässern. Dabei hätten Armeeeinheiten zusammengearbeitet, die normalerweise getrennt voneinander trainieren. Italien führt neue Regeln für ausländische Schülerinnen und Schüler ein. Ab dem Schuljahr 27/28 dürfen neu zugewanderte Kinder in den ersten Klassen höchstens 30% der Lernenden ausmachen. Zudem verbietet die Regierung Gesichtsschleier wie Burka oder Niqab an Schulen. Damit will sie nach eigenen Angaben die Integration fördern. Das hat das Kabinett von Ministerpräsidentin Giorgia Meloni beschlossen. Im Kampf gegen Antisemitismus arbeiten die Stadt und der Kanton Luzern künftig enger zusammen. Mit dem Schweizerisch-Israelischen Gemeindebund haben sie eine Leistungsvereinbarung abgeschlossen. Die zuständigen Stellen sollen sich regelmäßig austauschen und ihre Arbeit besser koordinieren. Stadt und Kanton stellen dafür zusammen 5'000 Franken pro Jahr zur Verfügung. Vor dem Gotthard Richtung Süden steht es zwischen Amsteg und Göschenes geht bis zu 50 Minuten länger. Und Richtung Norden steht es zwischen Quinto und Airolo, dort geht es etwa 40 Minuten länger. Weiter stocken jetzt auf dem Zürcher Westring, ab Urdorf Nord bis durch den Gobrist. Fahren gut.
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1: Postkartenwetter in der Zentralschweiz mit viel Sonne, höchstens ein paar Schleierwölkchen, gibt wunderbare 22 Grad. Und es wird sogar noch ein schöner am Wochenende mit bis zu 26 Grad. Dazu viel Sonne, dann dort hat es Morgennebel. Aber auch der stört überhaupt nicht. Ihr könnt es also so richtig geniessen.
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1: Und mit viel, viel Musik zu dem schönen Wetter.

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0: weiss nicht wieso, aber man merkt langsam, es geht Richtung Wochenende. So musiktechnisch schon mal. Mit ganz viel Musik machen wir das an dem Nachmittag. Gerade mit One Republic und dem David Guetta. I don't wanna wait. Mit dem Song hat ihnen alles angefangen. Der erste grosse Hit von Sunrise Avenue gerade für euch. Wir sind rockig unterwegs mit Fairy Tale Gone Bad. Und er ist der Inbegriff von einer coolen Socke. Immer gut drauf, der Typ. Und dann macht er auch noch so einen coolen Sound. Der Pilatus, der Ray Dalton. Got that high. Alles bereit, nur für euch, Pilatus. Wie gewohnt, die beste Musik.
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0: Hallo Pilatusland, ich hoffe, ihr seid gut drauf an dem Freitagnachmittag. Kurz nach der 3, bei 21 Grad zu Luzern.
8: Ich bin Rahel Hedlin.
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8: Die asiatische Tigermücke breitet sich in der Schweiz weiter aus. In den Kantonen Genf, Baselstadt und Tessin gilt die Tigermücke als flächendeckend etabliert. In 7 weiteren Kantonen, darunter Aargau und Zürich, haben sich regionale Populationen gebildet. Eine direkte Gefahr für Ausbrüche von Tropenkrankheiten gibt es laut Bundesrat aber nicht. Im Kampf gegen Antisemitismus arbeiten die Stadt und der Kanton Luzern künftig enger zusammen. Mit dem Schweizerisch-Israelischen Gemeindebund haben sie eine Leistungsvereinbarung abgeschlossen. Die zuständigen Stellen sollen sich regelmäßig austauschen und ihre Arbeit besser koordinieren. Stadt und Kanton stellen dafür zusammen 5'000 Franken pro Jahr zur Verfügung. Rund 3'000 Armeeangehörige haben diese Woche den Ernstfall geübt. Heute endet die Grossübung Mobilo 26 im thurgauischen Frauenfeld. Die Truppen trainierten unter anderem Verschiebungen in der Nacht und das Überqueren von Gewässern. Dabei hätten Armeeeinheiten zusammengearbeitet, die normalerweise getrennt voneinander trainieren.
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8: Tennisspieler Jannik Sinner muss sein Comeback verschieben. Grund sind anhaltende Knieprobleme. Sein letztes Spiel bestritt der Italiener vor rund 2,5 Monaten. Seither fällt der 25-Jährige verletzt aus. Momentan führt er noch die Weltrangliste an.
0: 3 ab 3 mit Übersicht von unterwegs. Da braucht er vor allem Richtung Süden Geduld. Gute 50 Minuten warten heisst vor dem Gotthard Richtung Süden. Wir wünschen euch eine gute und eine sichere Fahrt an dieser Stelle.
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0: Der Herbst von der Gutseite, würde ich jetzt mal meinen. Ganz viel Sonne bis zuletzt. Heute mit 22 Grad gehen wir jetzt durch den Nachmittag. Auch in der Nacht auf morgen bleibt es trocken und klar. Morgen selber ganz viel Sonne. Wir starten mit frischen 9 Grad im Tag. Gibt dann morgen Nachmittag bis zu 25 Grad. Und auch am Sonntag sieht es gut aus mit viel Sonne den ganzen Tag und bis zu 26 Grad.
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0: Ja, so sieht's aus. An dem Freitagnachmittag für euch hier. Hallo miteinander. Die

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0: Und wir spielen für euch auch Ray Dalton, Go That High.

0: Wir steuern aufs Wochenende zu. Wir lassen es hier am Freitag Nachmittag. Und es ist das Wochenende gerade wieder ein bisschen etwas los, würde ich meinen. Zum Beispiel Schüpfen. Da geht es morgen wieder ab. Hier ist nämlich die Entlebucher Albabfahrt. Ja. Ich kann mir sagen, immer ein Riesenfest. Elbenfamilien kommen morgen mit ihren Tieren vom Sörenberg herab.
1: Es ist eine Art wie ein Volksfest. Die Leute kommen, die sind fröhlich, es wird gejodelt, es wird gejutzert. Wir haben einen wunderschönen Regionalmarkt. Ja, das macht es vielleicht aus.
0: Also, wenn ihr live dabei seid, dann viel Spass. Wenn ihr nicht live dabei seid, dann könnt ihr es vielleicht live verfolgen, wenn ihr Zeit habt in dem Sinne. Ihr seht die Entlebucher Alpabfahrt live auf dem Zentralschweizer Fernsehen Tele 1, morgen ab 10:30. Dann sind das Wochenende noch ganz viele Kilbe im Pilatusland, zum Beispiel die Roterkilbe, Klosterkilbe Schweiz, Rigichalpa-Kilbe oder Trachtenkilbe Sachsle. An dieser Stelle viel Spass mit Zuckerwatte und gebrannten Mandeln. Und auch noch bis zum Sonntag, ja, Zirkuszeit, der Zirkus Monti auf der Almens Luzern. Wäre ja vielleicht auch noch etwas, um dann vielleicht das Wochenende irgendwie abschliessen am Sonntag oder so. Die könnt ihr euch verzaubern lassen und lachen und einfach mal kurz ein bisschen Piano den Kopf abschalten. Egal was ansteht an diesem Wochenende, wir wünschen von Herzen viel Spass. Geniessen Sie es!

0: ganz viel Musik an dem Freitagnachmittag. Wir steuern aufs Wochenende zu, gerade mit Handtricks für euch. Golden. Vielleicht steht ihr gerade im Stau Richtung Süden vor dem Gotthard bei diesen 5 Kilometern. Dann ist das der richtige Sound dazu. Radio Pilatus Classic Hit von Whitesnake. Here I go again. Passend zu dem wunderschönen Nachmittag wettermässig. Dustin Train mit Hail Soul Sister. Alles parat, nur für euch bei Pilatus. 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

0: Was ich kann sagen, der ist nicht doppelt gelaufen. Noch so knapp eine Stunde und dann müsste es passieren.
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0: Ist ja so, die letzten zwei Wochen haben wir euch 5x 500 Franken verschenkt und obendrauf immer gerade noch eine Geschenkkarte für zum Shoppen. Bis zu den Herbstferien haben wir gesagt, machen wir das. Spielen wir euch doppelte Songs zwischen 8 und 5. Und weil morgen ja eigentlich die Herbstferien offiziell anfängt, gibt es heute noch mal einen doppelten Song. Ja, und jetzt schauen wir auf die Uhr. Und eben, so lange geht es ja nicht mehr bis 5 Uhr. Also da müsste jetzt dann irgendetwas noch passieren. An dieser Stelle kann ich einfach sagen, dranbleiben, dranbleiben, dranbleiben. 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

0: Was ihr amigs nicht so mitbekommt, wenn die Leute hier im Studio ein- und ausgehen. Janine, gut, komm. Sechs.
1: Hoch die Hände, Wochenende!
0: Guter Start ins Wochenende, wenn es ansteht, gerade mit der Tiffany Harris und Vertigo. Auch ein guter Start in Topic und Nachtschicht für alle, die fleissige Bindli sind. No doubt, don't speak. Und der Kamerad Mischler dann noch mit in der nächsten Viertelstunde. Komm, Shani, nochmal.
1: Hoch die Hände, Wochenende!
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0: Hallo ihr schönen Menschen. Schön sind ihr mit dabei an einem Freitagnachmittag. Wir haben 21 Grad in Luzern. Es ist 4 Uhr.
6: Ich bin Rahel Hecklin.
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6: Der Bundesrat will jährlich 5,4 Millionen Franken mehr für die Integrationsförderung ausgeben. Damit wird das Geld ab 2028 auf insgesamt 66,9 Millionen Franken pro Jahr erhöht. Unter anderem wird das Geld in die sogenannte Integrationsvorlehre investiert, erklärt Justizminister Beat Jans.
7: Bis Ende 2024 haben rund 4.700 junge Menschen daran teilgenommen. 83% haben sie erfolgreich abgeschlossen. 70% sind danach direkt in eine berufliche Grundbildung eingetreten.
6: Die Aufstockung ist laut Bund notwendig, weil unter anderem die Bevölkerung gewachsen ist. Der Bundesrat will mit einem Gegenvorschlag besser vor zu hohen Mieten schützen. Dafür will er die Regeln im Mietrecht klarer und einfacher machen. Mieterinnen und Mieter sollen so schneller erkennen können, ob ihre Miete missbräuchlich ist. Die Mietpreisinitiative lehnt der Bundesrat dagegen ab. Diese gehe zu weit. Auch im Herbst hat sich der Wasserstand im Rhein nicht erholt. Er erreicht ein Rekordtief. Das zeigen Zahlen der Deutschen Wasserstraßenverwaltung. So beträgt der Wasserstand im Rhein bei Köln noch einen halben Meter. Dadurch können Frachtschiffe nur noch mit eingeschränkter Ladung fahren.
3: Sport.
6: Tennisspieler Jannik Sinner muss sein Comeback verschieben. Grund sind anhaltende Knieprobleme. Sein letztes Spiel bestritt der Italiener vor rund 2,5 Monaten. Seither fällt der 25-Jährige verletzt aus. Momentan führt er noch die Weltrangliste an.
0: Am 2 ab 4 haben wir Stop & Go auf der A14 Richtung Luzern zwischen Buri und der Verzweigung Rotsee und ein Plus von guten 3/4 Stunde Richtung Süden vor dem Gotthardtunnel. Gute und eine sichere Fahrt wünschen wir euch an dieser Stelle.
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0: Ja, der Herbst von der schönen Seite kann man sagen, mit Sonne jetzt bis zuletzt, geht auch in der Nacht und auf morgen eigentlich nichts auszusetzen. Es bleibt trocken und klar. Morgen selber, am Samstag, den ganzen Tag recht viel Sonne. Frische 9 Grad am Morgen. Also je nachdem, wenn ihr aus dem Haus müsstet, vielleicht dann auch ein Jäckchen anlegen. Am Nachmittag braucht ihr das wahrscheinlich nicht mehr, weil dann haben wir bis zu 25 Grad. Und auch am Sonntag sieht es in dem Sinn gut aus. Es ist sonnig und und die Temperaturen gehen ab mit bis zu 26 Grad am Nachmittag.
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0: Schritt für Schritt Richtung Weekend mit euch zusammen. Hallo.

0: Es geht richtig Wochenende mit dem Kamerad. Be mine, bei Pilatus. Und wenn der Kamerad auch mal Wochenende hat und nicht gerade irgendwie auf einer Bühne steht und muss abliefern, dann sieht bei ihm das Wochenende immer recht gemütlich aus.
1: Also wenn ich wirklich mal frei habe oder sowas, ist das Schöne daran, dass ich in einer Kleinstadt wohne, auch wirklich, dass ich in die Natur kann. Der Wald ist nicht weit weg. Ich gehe wirklich gerne mal raus spazieren, versuche dann nicht so viel aufs Handy zu gucken, um naja, so einen klaren Kopf zu bekommen. Ne? Weil wenn man ständig unter Leuten ist, dann kann man schlecht abschalten und so. Gerne mal auch mit dem Hund von meinen Schwiegereltern quasi rausgehen und ja, dann einfach mal eine Stunde unterwegs sein und dann geht es einem schon gleich viel besser.
0: Ich hoffe, ihr könnt auch ein bisschen abschalten das Wochenende. Pilatus am Freitag. Gleich haben wir es geschafft.

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1: Ab in Feierabend, ab ins Weekend. Gerade mit Pilatus und Ariana Grande. Hey Dad, I made you love me. Und auch diese fantastische Nummer von der Pink gerade für euch parat. Das tönt doch nach vorne oben. Mit Just Like a Pill. Motivation für die Abend- und Nachtschicht gibt's vom Joel Corey. Head and Heart. Alles parat, nur für euch ganz viel von der besten Musik.

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5: Schön, sind ihr mit dabei. Das ist der Freitagabend für oben um 16:30 Uhr über 22 Grad zu Luzern.
6: Ich bin Rahel Heglin.
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6: Der Bund will mehr Geld für die Integrationsförderung ausgeben. Dazu hat der Bundesrat einen Verpflichtungskredit von rund 335 Millionen Franken beschlossen. Das Geld soll kantonale Integrationsprogramme sowie Projekte von nationaler Bedeutung unterstützen. Vorgesehen ist die Summe für die Jahre 2028 bis 2032. In Steinen hat sich eine TÜV-Fahrerin schwer verletzt. Die 45-Jährige war laut Kantonspolizei Schweiz am Morgen Richtung Steinen unterwegs, als sie mit einem Auto kollidierte. Der Autofahrer blieb beim Unfall unverletzt. Bis zu 50 europäische Staats- und Regierungschefs treffen sich kommenden April in Zürich. Anlass ist das 10. Gipfeltreffen der Europäischen Politischen Gemeinschaft EPG. Wie der Bundesrat mitteilt, wird der Anlass im Kongresszentrum beim Flughafen durchgeführt. Das Treffen dient dem politischen Austausch zwischen den EPG-Staaten und findet zweimal jährlich statt.
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6: Auch Nazi-Spieler Brel Embolo reist nicht ins Camp zur Fußball-Nazi. 2025 hatte Embolo eine bedingte Geldstrafe wegen Anstiftung zur Urkundenfälschung erhalten. Der Nazi-Stürmer kaufte sich gefälschte Covid-Test-Zertifikate. Wie Granit Xhaka wird Embolo wegen der Verurteilung deshalb für die kommenden Spiele nicht zur Schweizer Nationalmannschaft stoßen.
5: Die Übersicht um 2:30 Uhr. Ihr braucht zum einen Geduld auf der A14 Richtung Luzern zwischen Buri und der Verzweigung Rotsee klemmt. Allgemein Feierabendverkehr in der Stadt Luzern und auch in der Region Dieriken, Buri, weiters Richtung Ebel oder auch von Wertenstein her Richtung Wollhausen ins Zentrum hinein. Dann die Meldung von der A2 zum einen Richtung Luzern zwischen der Verzweigung Lopper und dem Sonnenbergtunnel. Stop and go auf mehreren Abschnitten, dort mal mit 10-15 Minuten oben drauf planen. Und Richtung Süden. Heute fängt ja die Herbstferien für viele im Pilatesland. Gehen viele in Süden und darum braucht ihr Geduld von guten 3/4 Stunde vor dem Gotthard. Kommen gut ans Ziel. Ja, wettertechnisch sieht es gut aus, bleibt auch so wie heute. Sonne bis zuletzt, aktuell 22 Grad zu Luzern, also super Nutzung, um vielleicht auf dem Balkon oder so ein bisschen abrölen heute Abend. Morgen selber auch ganz viel Sonne, frisch zum Start des Tages mit um die 8 bis 9 Grad am Morgen. Also da noch ein Jäckchen, das es braucht am Morgen, wenn ihr auf das Velo wendet oder so. Am Nachmittag gibt es dann gute 25 Grad. Und auch am Sonntag sieht es gut aus mit viel Sonne und bis zu 26 Grad.
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8: Willkommen im Wochenende.
5: Der Freitag mit mir, Michi Hauser. Hallo miteinander.

0: Telefonleitungen laufen heiss. Zu Recht, glaub.
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0: Und zwar habe ich Janine aus dem Aarau, aus der Region Aarau dran. Guten Nachmittag, das ist der Michi.
2: Guten Nachmittag, hoi. Michi, hoi.
0: Janine, sagst du, von wo läutest du an?
2: Du meinst, wo ich gerade bin?
0: Ja.
2: Am Arbeiten, also ich sollte eigentlich arbeiten, aber im Moment ist es gerade ein bisschen schwierig
0: gewesen. Ja, hey, schau. Wir haben Wichtigeres vor miteinander.
2: Du
0: läutest an, wegen was?
2: Ja, weil der Song zweimal kommt.
0: Welcher Song?
2: Wir haben aber recht lange von euch warten lassen. American Girls, soll ich sagen.
0: Mhm, mhm. Wann ist der heute zuerst mal gelaufen? Weißt du das?
2: Am Morgen eigentlich, ganz lang her.
0: Mhm. Janine, schau jetzt folgendermaßen. Der doppelte Song American Girls vom Harry Styles ist doppelt gelaufen! Das geht 500 Franken für dich und obendrauf eine Geschenkkarte zum Shoppen. Hä?
2: Das haben wir. Danke
0: vielmals. Okay. Machen wir so. Wir wünschen dir ein schönes Wochenende.
2: Danke vielmals. Merci vielmals euch auch
0: allen. Und ich glaube, ab jetzt bist du Harry Styles Fan.
2: Ab jetzt bin ich Radio Pilatus Fan.
0: Oh, danke vielmals für Blumen. Machen wir so.
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0: Charlene aus Aarau hat es gepackt, hat von wenigen Augenblicken den Doppelte-Song als erstes erkannt. Harry Styles mit American Girls ist heute kurz nach dem Mittag schon mal gelaufen und jetzt am 16:45 zum zweiten Mal. Sie gewinnt die 500 Franken und obendrauf noch eine Geschenkkarte zum Shoppen im Wert von 100 Franken. Das heisst aber nicht, dass wir in Zukunft das Versprechen wieder auflösen. Es bleibt nach wie vor bei Pilatus so. Von 8 bis 5 kein Song doppelt. Also Ohrenspitzen nach wie vor. Das ist die Hausaufgabe für euch. Gerade nach den 5. Unter anderem alle Farben mit René Miller. Body Talk. Der hier ist früher im Ausgang bei uns immer so auf und runter gelaufen. Das tut nach Wochenende. Der Pitbull mit Give Me Everything. Sommerlich angehaucht sind wir auch noch ein bisschen. Belong Together von Mark Amber. Alles parat. Nur für euch ganz viel von der besten Musik. Guten Start ins Wochenende wünschen wir.
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0: Gutes Wochenende wünschen wir euch. Das ist der Freitag oben um 5 bei 21 Grad in Luzern.
5: Im Studio Treu Leglin, guten Abend.
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5: Der Bundesrat will jährlich 5,4 Millionen Franken mehr für die Integrationsförderung ausgeben. Damit stockt er das Geld ab 2028 auf insgesamt fast 67 Millionen Franken pro Jahr auf. Durch die Integration könne auch der Fachkräftemangel in der Schweiz bekämpft werden, sagt Bundesrat Beat Jans.
7: Diese Menschen brauchen die Schweiz, aber ebenso braucht die Schweiz diese Menschen, um offene Stellen besetzen zu können. Je besser die Integration gelingt, desto weniger Zuwanderer brauchen wir.
5: Die Aufstockung ist laut Bund notwendig, weil die Bevölkerung gewachsen ist. Beim Tanken greift die deutsche Regierung der Bevölkerung unter die Arme. Ab Oktober gilt in Deutschland ein Tankrabatt. Bis Ende Jahr kosten Diesel und Benzin 17 Cent weniger pro Liter. Bereits im Frühling hatte Deutschland vorübergehend einen Tankrabatt eingeführt. Der Bundesrat will mit einem Gegenvorschlag besser vor zu hohen Mieten schützen. Dafür will er die Regeln im Mietrecht klarer und einfacher machen. Mieterinnen und Mieter sollen so schneller erkennen können, ob ihre Miete missbräuchlich ist. Die Mietpreisinitiative lehnt der Bundesrat dagegen ab. Diese gehe zu weit.
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5: Auch Nazi-Spieler Brel Embolo reist nicht ins Camp zur Fußball-Nazi. 2025 hat Embolo eine bedingte Geldstrafe wegen Anstiftung zur Urkundenfälschung erhalten. Der Nazi-Stürmer kaufte sich gefälschte Covid-Test-Zertifikate. Wie Granit Xhaka wird Embolo wegen der Verurteilung deshalb für die kommenden Spiele nicht zur Schweizer Nationalmannschaft stoßen.
0: 2 ab 5 an dem Freitag oben brauchen der Geduld auf der A14, zum einen Richtung Luzern. Ab Gysikerod bis führen zu der Verzweigung Rotsee ein Plus von guten 15 bis 20 Minuten. Dann klemmt es auf der A2 Richtung Luzern. Zwischen der Verzweigung Lopper und Luzern Zentrum Stau auch hier von guten 15 bis 20 Minuten. Ins Zentrum in Richtung Wollhausen von allen Seiten, wo es stockt und staut, gilt auch für die Stadt Luzern auf diversen Hauptstrassen. Es betrifft auch den Bereich Dierike, Buri und Eibu, wo ihr Geduld braucht, überall Feierabendverkehr angesagt. Und auch Richtung Süden, vor dem Gotthard Geduld, von guten 3/4 Stunden Richtung Süden. Kommen wir gut ans Ziel.
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0: Wettermässig nehmen wir es, würde ich sagen. Bei aktuellen 22 Grad in Luzern bleibt freundlich heute Abend und auch morgen den ganzen Tag am Samstag viel Sonne. Mit frischen 9 Grad starten wir in den Tag. Da braucht es sicher noch ein Hoodie oder ein Jäckli. Am Nachmittag könnt ihr es dann zuhause haben um die 25 Grad. Und auch am Sonntag sieht es in dem Sinn gut aus. Viel Sonne mit Temperaturen von bis zu 26 Grad.
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0: Das ist der Freitag vor dem Wochenende mit mir, Michi Hauser. Und an dieser Stelle mit einem Song, ja, er könnte nicht passender sein zum Start ins Wochenende. Es ist die Hymne fürs Wochenende. Die Hymne von Coldplay und der Beyoncé. Hymn for the Weekend. Ein guter Start in das Wochenende mit ganz viel von der besten Musik. Geniessen Sie es!

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0: Ich hoffe, ihr rutscht gut ins Wochenende. Das ist der Freitag am 16. ab 5 Uhr. Hey, es ist gerade jetzt etwas los an diesem Wochenende. Unter anderem geht morgen Post ab, die Schöpfe, da läuft gerade wieder etwas. Ist so, wenn das ganze Dorf die Schöpfe nach Raclette und Kaffeeschnaps schmeckt irgendwie. Dann ist Zeit für, genau, die Entlebucher Alpabfahrt. Elbenfamilie kommt morgen mit ihren Tieren vom Sörenberg den Rab richtig schöpfen. Es geht amigs ab dort.
1: Es ist eine Art wie ein Volksfest. Die Leute kommen, die sind fröhlich. Es wird gejodelt, es wird gejutzert. Wir haben einen wunderschönen Regionalmarkt. Ja, das macht es vielleicht aus.
0: Ja, ein Riesenfest. Die Entlebucher Alpabfahrt gibt es dann auch für euch morgen live, wenn ihr nicht vor Ort könnt sein, auf dem Zentralschweizer Fernsehen Tele 1, das Ganze ab 10:30. Und alle, die live dabei sind, denen wünschen wir natürlich selbstverständlich viel Spass. Etwa mit dem einen oder anderen Kaffeeschnaps, aber der Eis, der so richtig gemacht wird.
2: Das richtige Entlebucher Kaffee, da tut man ein 50er. Am Boden. Dann tut man Kaffee reinleeren, bis man die Jahrzahl nicht mehr lesen kann. Und dann tut man Schnaps reinleeren, bis man wieder lesen kann. Und das ist ein Entlebucher Kaffee.

Sind ihr nicht auch der Meinung, Indie-Rock kann so geil sein? Weil sie machen einfach alles richtig. Das sind Temper City. Pilatus gerade hier mit Self-Aware. Parat sind auch Pointer Sisters. Der Radio Pilatus Classic hat I'm so excited. Ein guter Start ins Weekend. Egal ob ihr frei habt oder fleissig am Arbeiten sind am Weekend. Die Motivation gibt es dazu von David Guetta, Alphaville und der Ava Max. Forever Young. Alles parat, nur bei Pilatus. Von Herzen, einen guten Freitagabend.

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6: Die letzten Mails sind geschrieben, ab in Feuerobe, ab ins Wochenende mit Pilatus am 17:30 bei 21 Grad zu Luzern.
7: Im Studio Treu Leglin, guten Abend.
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7: Der Bundesrat will jährlich 5,4 Millionen Franken mehr für die Integrationsförderung ausgeben. Damit stockt er das Geld ab 2028 auf insgesamt fast 67 Millionen Franken pro Jahr auf. Durch die Integration könne auch der Fachkräftemangel in der Schweiz bekämpft werden, sagt Bundesrat Beat Jans.
8: Diese Menschen brauchen die Schweiz, aber ebenso braucht die Schweiz diese Menschen, um offene Stellen besetzen zu können. Je besser die Integration gelingt, desto weniger Zuwanderer brauchen wir.
7: Die Aufstockung ist laut Bund notwendig, weil die Bevölkerung gewachsen ist. Nach einer schweren Explosion in der griechischen Hauptstadt Athen werden 5 Menschen vermisst. Ein 3-stöckiges Haus in der Altstadt ist nach der Explosion eingestürzt. Rettungskräfte suchen in den Trümmern nach möglichen Verschütteten. Laut einem griechischen Sender könnte ein Gasleck die Explosion ausgelöst haben. Beim Tanken greift die deutsche Regierung der Bevölkerung unter die Arme. Ab Oktober gilt in Deutschland ein Tankrabatt. Bis Ende Jahr kosten Diesel und Benzin 17 Cent weniger pro Liter. Bereits im Frühling hatte Deutschland vorübergehend einen Tankrabatt eingeführt.
5: Sport.
7: Auch Nazi-Spieler Brel Embolo reist nicht ins Camp zur Fußball-Nazi. 2025 hat Embolo eine bedingte Geldstrafe wegen Anstiftung zur Urkundenfälschung erhalten. Der Nazi-Stürmer kaufte sich gefälschte Covid-Test-Zertifikate. Wie Granit Xhaka wird Embolo wegen der Verurteilung deshalb für die kommenden Spiele nicht zur Schweizer Nationalmannschaft stoßen.
6: Verkehrsübersicht um 17:30. Ihr habt länger auf der A14 Richtung Luzern. Gute 20 Minuten zwischen Giesiken und der Verzweigung Rotsee. Dann Stop and Go auf der A2 Richtung Luzern. Kurz nach Ergiswil bis vorne zum Sonnenbergtunnel geht es gute 10 Minuten, wo ihr mehr müsst einplanen müsst. Richtung Wollhaus ins Zentrum von quasi allen Hauptstrassen her braucht ihr Geduld. Gilt auch für die Stadt Luzern auf diversen Hauptstrassen und auch in der Region Dieriken, Buri, Eschenbach. Und zum Schluss noch, da wendet die ein oder andere Süden vor dem Gotthard Wartezeit von gut einer halben Stunde. Wettermässig würde ich sagen, nehmen wir es. Es ist ein super Freitagabend in dem Sinn mit letzten Sonnenstrahlen. Also da könnt ihr wirklich ohne schlechtes Gewissen ein Apero noch draussen geniessen in dem Sinn. Morgen selber auch viel Sonne den ganzen Tag. Recht frisch zum Starttag. Je nachdem, wenn ihr aus dem Haus müsst, haben wir Temperaturen zwischen 7 und 9 Grad. Die Temperaturen gehen dann aber ab sein. Mit bis zu 25 Grad könnt ihr rechnen am Nachmittag. Am Sonntag nicht viel anders. Recht eine sonnige Geschichte mit bis zu 26 Grad am Nachmittag.
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6: An dem Freitagabend für euch hier, der Michi Hauser. Hallo miteinander.

0: Börsenmagazin vor Wochen mit PostFinance. Der Rückblick auf die Finanzmärkte mit dem Danilo Liloia, Leiter Portfolio Management.
1: Die Finanzmärkte haben eine bewegte Woche erlebt. Am Anfang hat der Optimismus dominiert, unterstützt von positiven News aus dem Nahen Osten und guten Impulsen aus dem Tech-Sektor. In der zweiten Wochenhälfte ist dann ein bisschen ernüchternd eingekehrt. Die Renditen von Staatsobligationen sind spürbar gestiegen und das Treffen zwischen den USA und China hat weniger Fortschritt gebracht als erhofft. Aus Schweizer Sicht hat dann die SNB wie erwartet den Leitzins bei 0% gelassen. Trotz der gemischten Signale haben die Aktienmärkte die Woche insgesamt im Plus abgeschlossen.
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1: Definitiv Muse von Meta. Während wir bis jetzt vor allem Chatbots kennt haben, geht Meta einen Schritt weiter. Muse soll nicht nur Antworten liefern, sondern künftig auch selber E-Mails verschicken, Termine organisieren, Recherchen machen oder sogar Transaktionen ausführen. Die Märkte haben das als mögliche nächste Evolutionsstufe von der künstlichen Intelligenz gesehen. Ob sich das Modell tatsächlich durchsetzt, ist noch offen. Aber die Fantasie der Investoren hat gelenkt. Meta-Aktie hat rund 11% zugelegt und der Nasdaq auf neue Höchststände.
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Willkommen im Wochenende. Pilatus hier. Schön sind ihr mit dabei an diesem Freitag oben. Und ganz viele von euch sind heute oben wahrscheinlich vor der Konsole oder vor dem PC. Denn seit heute ist es wieder draussen, das neue FC 27 Fußballgame. Umgangssprachlich auch FIFA-Game-Reihe. Das FIFA 27 sind heute draussen. Kann man heute kaufen und zocken. Jedes Jahr gibt es eine neue Version von diesem Game und in diesem Game ist auch immer ganz viel Sound mit dabei. Läuft damit so im Hintergrund, wenn man seine Mannschaft dort auswählen und so. Und da hat das Game in den letzten paar Jahren schon den ein oder anderen krassen Song dabei gehabt. Weil, habt ihr gewusst, dass dieser Song zum Beispiel auch schon mal beim Game mit dabei war? Er hat es auch schon mal in so einer Game-Reihe geschafft vom FIFA. The Knights von Avicii. Die Caesars sind auch mal mit dabei gewesen. Das ist schon ein Moment her, 2004 zum genau zu sein. Und da gibt es noch ganz, ganz viel mehr, wie zum Beispiel Sand Motel. Mit My Type. Einer von den grössten Songs aus den letzten Jahren in diesem Game von John Newman. Ja, und ich könnte jetzt da noch ganz viel weiter aufzählen. Also wenn ihr das Game nicht kaufen wollt wegen dem Game, sondern wegen dem Sound, wäre das ja vielleicht noch etwas. Sie da sind in der 2013er Version mit dabei gewesen. Zu dem Zeitpunkt noch ein bisschen kleiner gewesen. Heute gehören sie zu den grössten Bands überhaupt. Die Imagine Dragons. On top of the world. So starten wir doch gerne ins Wochenende. Mit ganz viel Musik.

0: Für euch einen Start ins Wochenende gibt es gerade Leonie. Zusammen mit dem Callum Scott. Stay. Die wunderbare Rockballade für euch. Eine Hymne. Von Three Doors Down. Here Without You. Und das ist Rückenwind in Form von der Meghan Trainor. Get In Girl. Haben wir parat gemacht. Alles nur für euch, bei Pilatus. Ganz viel Musik für euch ans Wochenende. Geniessen's.
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0: Wir wünschen euch von Herzen einen schönen Freitagabend bei 20 Grad in Luzern. Es ist 6 Uhr.
5: Im Studio Treuel Häglin, guten Abend.
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5: Der Bund will mehr Geld für die Integrationsförderung ausgeben. Dazu hat der Bundesrat einen Verpflichtungskredit von rund 335 Millionen Franken beschlossen. Das Geld soll kantonale Integrationsprogramme sowie Projekte von nationaler Bedeutung unterstützen. Vorgesehen ist die Summe für die Jahre 2028 bis 2032. Auch im Herbst hat sich der Wasserstand im Rhein nicht erholt. Er erreicht ein Rekordtief. Das zeigen Zahlen der Deutschen Wasserstraßenverwaltung. So beträgt der Wasserstand im Rhein bei Köln noch einen halben Meter. Dadurch können Frachtschiffe nur noch mit eingeschränkter Ladung fahren. Italien führt neue Regeln für ausländische Schülerinnen und Schüler ein. Ab dem Schuljahr 27/28 dürfen neu zugewanderte Kinder in den ersten Klassen höchstens 30% der Lernenden ausmachen. Zudem verbietet die Regierung Gesichtsschleier wie Burka oder Niqab an Schulen. Damit will sie nach eigenen Angaben die Integration fördern. Das hat das Kabinett von Ministerpräsidentin Giorgia Meloni beschlossen.
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5: Auch Nazi-Spieler Prel Embolo reist nicht ins Camp zur Fußball-Nazi. 2025 hat Embolo eine bedingte Geldstrafe wegen Anstiftung zur Urkundenfälschung erhalten. Der Nazi-Stürmer kaufte sich gefälschte Covid-Test-Zertifikate. Wie Granit Xhaka wird Embolo wegen der Verurteilung deshalb für die kommenden Spiele nicht zur Schweizer Nationalmannschaft stoßen.
0: 2:56 Uhr brauchen noch Geduld in der Stadt Luzern. Dort ist ein Feuerabendverkehr angesagt. Auf diversen Hauptstrassen gilt es auch in der Region Ebu, Eschenbach und auch von Wertenstein her unter anderem Richtung Wollhausen. Dann die Meldung von der A14 Richtung Luzern. Gute Viertelstunde ab Giesikroth bis zur Verzweigung Rotsee. Und noch ein bisschen Stop and Go auf die A2 Richtung Luzern. Da klemmt es so kurz vor Horb bis zum Sonnenbergtunnel führen. Die ein oder andere wollen Richtung Süden vor dem Gotthard noch ein Anstehen von guten 20 bis 30 Minuten. An dieser Stelle eine gute und vor allem eine sichere Fahrt von A nach B, die wir wünschen.
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0: Die Sonnenbrille müssen nicht versorgen. Er muss sicher nicht an dem Wochenende. Es bleibt freundlich heute Abend bis zuletzt. Auch morgen selber ganz viel Sonne. Mit frischen 9 Grad starten wir den Tag, aber gibt bis zu 25 Grad am Nachmittag. Das eben, wie gesagt, mit ganz viel Sonne und auch am Sonntag nicht viel anders. Eine sonnige Geschichte, den ganzen Tag kaum Wolken umeinander mit bis zu 26 Grad.
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0: Und mit ganz viel Musik im Gepäck bin ich da. Michi Hauser, hallo zusammen.

0: Guten Start ins Wochenende mit Meghan Trainor. Get in a girl. So tönen wir. Auf dem Weg ins Weekend an dem Freitagabend. Hallo miteinander. Und Sie da sind wieder dort, wo Sie hingehören. Und zwar auf dem Musikthron. Oasis haben ja eine grosse neue Konzerttournee angekündigt. Und obendrauf ist auch noch gerade ihre erste Doku rausgekommen mit dem schlicht und einfachen Namen «Don't Look Back in Anger». Thema in dieser Doku natürlich ihr Comeback und ihre Wiedervereinigung als Oasis. Und da gibt es doch eigentlich nichts Besseres, als mit Oasis ins Weekend starten. Das ist Pilatus mit ganz viel Musik an diesem Freitagabend mit ihrem Überhit «Wonderwall».
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Wir behalten das Tempo hoch an dem Freitag oben. Das ist Austis. The Art of Letting Go. Geht's gerade oben, Pilatus, genauso wie der wunderbare Classic Hit. Genesis reiht sich ein mit Jesus, He Knows Me. Hitgarante und alles andere als ein One-Hit-Wonder. Das sind die Jungs von One Republic. Need Your Love. So tönt euer Start ins Wochenende an dem Freitagabend mit Pilatus. Ganz viel von der besten Musik.

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5: Einen guten Abend wünschen wir. 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
6: Im Studio Treuel Häglin. Guten Abend.
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6: Die Schweiz erleichtert den Import von Mais als Tierfutter bis Ende April. Damit sollen Bauern nach dem trockenen Sommer genügend Futter für ihre Tiere beschaffen können. Ursprünglich war die Maßnahme nur bis Ende Oktober vorgesehen. Das Wirtschaftsdepartement verlängert sie nun auf Antrag des Schweizer Bauernverbands. Nach einer schweren Explosion in der griechischen Hauptstadt Athen werden 5 Menschen vermisst. Ein 3-stöckiges Haus in der Altstadt ist nach der Explosion eingestürzt. Rettungskräfte suchen in den Trümmern nach möglichen Verschütteten. Laut einem griechischen Sender könnte ein Gasleck die Explosion ausgelöst haben. Beim Tanken greift die deutsche Regierung der Bevölkerung unter die Arme. Ab Oktober gilt in Deutschland ein Tankrabatt. Bis Ende Jahr kosten Diesel und Benzin 17 Cent weniger pro Liter. Bereits im Frühling hatte Deutschland vorübergehend einen Tankrabatt eingeführt. Ein Airbus der Schweizer Fluggesellschaft Swiss konnte am Nachmittag wegen eines Notfalls nicht wie geplant landen. Laut 20 Minuten war der Grund eine Fehlermeldung eines Hydrauliksystems. Die Maschine war nach Valencia unterwegs. Anstatt wie geplant gegen 14 Uhr landete das Flugzeug erst knapp gegen 16 Uhr. Dazwischen kreiste der Flieger über 1,5 Stunden über dem Flughafen.
5: Kurz nach der 6:30 haben wir noch ein bisschen länger auf der A14 Richtung Luzern zwischen Giesikerod und der Verzweigung Rotsee, sowie auch noch ein bisschen Stop and Go auf der A2 kurz nach Horpis führen zum Sonnenbergtunnel. Und noch ein bisschen anstehen heisst Richtung Süden vor dem Gotthard von guten 20 Minuten. Kommen wir gut ans Ziel. Wettermässig ist und bleibt es ein schöner Freitagabend mit viel Sonne bis zuletzt und aktuell 18 Grad zu Luzern. Es geht in diesem Stil weiter, heisst auch morgen zum Start schon recht sonnig. Noch frisch, was die Temperaturen angeht, um die 9 bis 10 Grad bewegen wir uns dort. Am Nachmittag gibt es so gute 24 bis 25 Grad. Und auch am Sonntag sieht es nicht anders aus. Sonnig, die Geschichte, den ganzen Tag mit bis zu 26 Grad.
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5: Hoffe, ihr habt weiterhin einen guten Abend.

0: Ganz viel Musik, nur für euch fürs Wochenende. Und wir haben euch an dieser Stelle ganz frischen Sound bei Pilatus. Und zwar aus Luzern vom Rapper LC1. Ja, mit seinem Song «Saurus» gehört er seit ein paar Jahren quasi fix zum Hit 600-Programm über Pfingsten. Und jetzt hat der LC1 einen neuen Song draussen. Und der heisst «Walti».
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0: ja, Walti macht auch wieder etwas so zwischen Ernst und Comedy. Den Text habt ihr, glaube ich, ganz, ganz schnell im Kopf. Pilatus mit dem LC1 für euren Start ins Wochenende. Und für all da aussen, die Walti heissen, nehmt die nächsten 2,5 Minuten nicht so zu ernst. Pilatus am Freitagabend mit mehr Musik. Der LC1 für euch, das ist Walti.

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4: Hallo Pilatesland, schön sind ihr mit dabei. Jetzt ist es 7.
5: Ich bin Rahel Hecklin.
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5: Die Schweiz erleichtert den Import von Mais als Tierfutter bis Ende April. Damit sollen Bauern nach dem trockenen Sommer genügend Futter für ihre Tiere beschaffen können. Ursprünglich war die Maßnahme nur bis Ende Oktober vorgesehen. Das Wirtschaftsdepartement verlängert sie nun auf Antrag des Schweizer Bauernverbands. Am Pilatus ist ein 18-jähriger Tourist bei einem Unfall tödlich verunglückt. Laut Nidwaldner Kantonspolizei war der junge Tscheche gestern im Gebiet Klimsenhorn unterwegs und stürzte in steilem Gelände ab. Nachdem er nicht zu seiner Reisegruppe zurückgekehrt war, begann die Suche nach ihm. Der genaue Unfallhergang wird abgeklärt. Beim Tanken greift die deutsche Regierung der Bevölkerung unter die Arme. Ab Oktober gilt in Deutschland ein Tankrabatt. Bis Ende Jahr kosten Diesel und Benzin 17 Cent weniger pro Liter. Bereits im Frühling hatte Deutschland vorübergehend einen Tankrabatt eingeführt. Nach einer schweren Explosion in der griechischen Hauptstadt Athen werden 5 Menschen vermisst. Ein 3-stöckiges Haus in der Altstadt ist nach der Explosion eingestürzt. Rettungskräfte suchen in den Trümmern nach möglichen Verschütteten. Laut einem griechischen Sender könnte ein Gasleck die Explosion ausgelöst haben. Es stockt auf die A4 zwischen Gysikeroth und Emmen. Da haben wir eine gute Viertelstunde länger. Und vor dem Gotthard Richtung Süden wartet er momentan 10 Minuten. Unten rauf, wenn er vom Süden Richtung Norden wendet, geht es gut 20 Minuten länger. Kommt gut und sicher ins Wochenende.
4: Wettermässig sieht es auch heute am Abend gut aus. Es bleibt klar und Sonne bis zuletzt. Morgen selber am Samstag auch den ganzen Tag viel Sonne. Wir starten mit frischen 9 Grad im Tag. Geht im Verlauf vom Nachmittag bis zu 25 Grad. Und so geht es dann auch weiter. Am Sonntag sieht es auch gut aus. Viel Sonne den ganzen Tag mit Temperaturen von bis zu 26 Grad.
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4: Habt zurück und weiterhin einen guten Abend euch.

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2: Ich bin Tina Colatrella.
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2: Am Pilatus ist ein 18-jähriger Tourist bei einem Unfall tödlich verunglückt. Laut der Nidwaldner Kantonspolizei war der junge Tscheche gestern im Gebiet Klimsenhorn unterwegs und stürzte im steilen Gelände ab. Nachdem er nicht zu seiner Reisegruppe zurückgekehrt war, begann die Suche nach ihm. Der genaue Unfallhergang wird untersucht. In mehreren Städten der Schweiz haben tausende Menschen für den Klimaschutz demonstriert, unter anderem in Bern, Basel, Zürich und Luzern. Nach dem Hitzesommer forderten sie laut Kiesten SDA, dass wirksame Hitze- und Klimaschutzmaßnahmen sofort umgesetzt werden. Der Klimaschutz habe höchste Priorität. Zur Demonstration aufgerufen hatte die Allianz keine 50 Grad Sommer. Der Autohersteller Volkswagen und seine Töchter Audi und Seat rufen weltweit über 2 Millionen Fahrzeuge in die Werkstätten zurück. Dies wegen eines Fehlers im Lenkungssystem. Die benutzten Schrauben müssen durch korrosionsresistentere Schrauben ersetzt werden. Am meisten vom Rückruf betroffen ist Deutschland, wie aus Daten des Kraftfahrtbundesamts hervorgeht. In Spanien sollen 2 Frauen rund 2 Jahre lang mit der Leiche eines Mannes gelebt haben. Das berichtet die Zeitung El País. Bei den Frauen handelt es sich um die Ehefrau und Tochter des Toten. Laut der Zeitung hätten die Frauen ihr Haus seit der Corona-Pandemie kaum noch verlassen. Die Nachbarn hätten schließlich die Polizei informiert, weil sich beim Haus immer mehr Müll sammelte. Dabei entdeckte die Polizei die stark verweste Leiche des Mannes. Auf der A1 Zürich Richtung Bern zwischen Wettingen Ost und Lenzburg Stau wegen Verkehrsüberlastungen brauche bis zu 20 Minuten länger auf mehreren Abschnitten. Und der stockt noch vor dem Gotthardtunnel Richtung Süden auf einer Länge von 3 km brauche ich etwa 1/2 Stunde länger.
3: Wettermässig sieht es auch heute Abend gut aus. Es bleibt klar und Sonne bis zuletzt. Morgen selber am Samstag auch den ganzen Tag viel Sonne. Wir starten mit frischen 9 Grad im Tag. Geht im Verlauf vom Nachmittag bis zu 25 Grad. Und so geht es dann auch weiter. Am Sonntag sieht es auch gut aus. Viel Sonne den ganzen Tag mit Temperaturen von bis zu 26 Grad.
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10: Die Themen haben heute Schlagzeilen gemacht. Guten Abend.
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10: Der Bundesrat will jährlich 5,4 Millionen Franken mehr für die Integrationsförderung ausgeben. Damit stockt der Bundesrat das Geld ab 2028 auf insgesamt fast 67 Millionen Franken pro Jahr auf. Unter anderem wird das Geld in die sogenannte Integrationsvorlehre investiert, erklärt Justizminister Beat Jans. Dadurch werden Jugendliche auf eine Lehre in der Schweiz vorbereitet. Die Vorlehre sei ein Erfolgsmodell, so Jans.
11: Bis Ende 2024 haben rund 4.700 junge Menschen daran teilgenommen. 83% haben sie erfolgreich abgeschlossen. 70% sind danach direkt in eine berufliche Grundbildung eingetreten.
10: Die Aufstockung sei notwendig, weil die Bevölkerung gewachsen sei und die Kantone, Stand heute, mehr in die Integration investieren als der Bund. Auch Nazi-Spieler Embolo reist nicht ins Camp zur Fußball-Nazi. 2025 hatte Breel Embolo eine bedingte Geldstrafe wegen Anstiftung zu Urkundenfälschungen erhalten. Der Nazi-Stürmer kaufte sich gefälschte Covid-Testzertifikate. Wie Granit Xhaka wird Embolo wegen der Verurteilung deshalb für die kommenden Spiele nicht zur Schweizer Nationalmannschaft stoßen.
12: Die Militäruniform Tenue A gibt es aus Spargründen nur noch für ausgewählte Armeeangehörige. Nun zeigt sich, die ausrangierten Ausgänger werden nicht etwa recycelt, sondern verbrannt. Das berichtet das Newsportal Schweiz heute. Recycling wäre zu aufwendig und teuer, weil Uniformen und Abzeichen unkenntlich gemacht werden müssten. Wie viele Uniformen insgesamt vernichtet werden, gibt die Armee nicht bekannt.
10: Der Bundesrat will die Schweiz besser vor Cyberangriffen schützen. Dafür soll erstmals ein eigenes Cybersicherheitsgesetz entstehen. Der Bundesrat hat dem Verteidigungsdepartement den Auftrag erteilt, bis im Juni 2027 eine Vorlage auszuarbeiten. Das Gesetz soll unter anderem Regeln für Hersteller und Händler von Software und Hardware festlegen. Unsichere Produkte könnten künftig sogar verboten werden. Auch Cloud- und Hosting-Anbieter sollen bei Cyberangriffen stärker in die Pflicht genommen werden. Auch im Herbst hat sich der Wasserstand im Rhein nicht erholt. Er erreicht ein Rekordtief. Das zeigen Zahlen der deutschen Wasserstraßenverwaltung. So beträgt der Wasserstand im Rhein bei Köln noch einen halben Meter. Dadurch können Frachtschiffe nur noch mit eingeschränkter Ladung fahren.
13: 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Wir wünschen euch an dieser Stelle eine gute und eine sichere Fahrt durchs Pilatusland. Habt Sorge! Ja, also der Herbst von der schönen Seite kann man sagen. Das ganze Wochenende eigentlich wirklich sonnig. Ein Samstag, der mit viel Sonne daherkommt. Wir starten mit um die 9 bis 11 Grad im Tag hinein, geht im Verlauf vom Nachmittag bis zu 25 Grad. Und auch am Sonntag freundlich und viel Sonne den ganzen Tag mit Temperaturen von bis zu 26 Grad am Nachmittag.
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0: 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You.

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2: Die Themen haben heute Schlagzeilen gemacht. Guten Abend.
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3: Velo- und E-Bike-Fahrende fühlen sich unsicher auf Schweizer Strassen. Laut dem AXA-Mobilitätstacho fürchten 3 von 4 Befragten, durch andere Verkehrsteilnehmende in einen Unfall verwickelt zu werden. Mary Milanovic.
4: Die Angst, dass andere einen Unfall verursachen, ist grösser als selber schuld zu sein. Laut der Versicherung AXA könnte unser Strassennetz schuld sein, weil Velofahrende direkt neben den Autos fahren müssen und Autos als die Stärkeren gesehen werden. Weniger Angst haben dafür Autofahrende oder Fußgänger. Die Umfrage zeigt auch, dass für viele Selbstkontrolle wichtig ist. Eine Mehrheit wird lieber selber fahren statt Beifahrer sein, vor allem Männer. Generell fühlt sich eine deutliche Mehrheit von der Schweizer Bevölkerung sicher im Strassenverkehr und im öffentlichen Verkehr.
2: Der Bundesrat will Mieterinnen und Mieter besser vor zu hohen Mieten schützen. Er hat dafür aber die Mietpreisinitiative abgelehnt. Diese fordert etwa automatische und regelmäßige Mietzinskontrollen. Das ist laut dem Bundesrat zu aufwendig. Deshalb hat er einen indirekten Gegenvorschlag beschlossen. Mit diesem sollen die Regeln im Mietrecht klarer und einfacher werden. Mieter sollen schneller erkennen können, ob ein Mietzins missbräuchlich ist.
3: Die Schweiz geht mit etwas weniger Energiereserven in den Winter als sonst. Die Stauseen sind aktuell zu 73% gefüllt, normalerweise wären es rund 80%. Auch Europas Gasspeicher sind weniger voll. Noch sehen Energieexperten im Blick zwar keine Strommangellage, heikel würde es aber, wenn mehrere Dinge zusammenkommen. Ein kalter Winter, wenig Sonne und Wind und gleichzeitig wenig Gas. Dann müsste die Schweiz deutlich mehr Strom aus dem Ausland importieren.
2: Der Bundesrat sieht die Schweiz gewappnet gegen die Tigermücke. Zwar breite sich die Tigermücke immer weiter aus, es bestehe aber keine direkte Gefahr für Ausbrüche von Tropenkrankheiten. Bisher seien in der Schweiz auch keine lokal übertragenen Fälle von Tropenkrankheiten verzeichnet, teilt der Bundesrat mit. In den Kantonen Genf, Basel-Stadt und Tessin gilt die Tigermücke als flächendeckend etabliert. In 7 weiteren Kantonen, darunter Aargau und Zürich, gibt es regionale Populationen. Das deutsche Parlament hat wegen der hohen Benzinpreise einen erneuten Tankrabatt beschlossen. Mit dem Gesetz der Regierungskoalition von Kanzler Friedrich Merz wird die Energiesteuer auf Diesel und Benzin von Oktober bis Ende Dezember gesenkt. Das Gesetz soll am 1. Oktober in Kraft treten. Allerdings äußern Kritiker Zweifel daran, dass dieser Rabatt an den Tankstellen in voller Höhe an die Kunden weitergegeben wird. Der Rabatt sei schon im Mai und Juni nicht voll ständig weitergegeben worden.
5: 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Wir wünschen euch an dieser Stelle eine gute und eine sichere Fahrt durchs Pilatusland. Habt Sorge! Ja, also der Herbst von der schönen Seite kann man sagen. Das ganze Wochenende eigentlich wirklich sonnig. Ein Samstag, der mit viel Sonne daherkommt. Wir starten mit um die 9 bis 11 Grad in den Tag hinein. Geht im Verlauf vom Nachmittag bis zu 25 Grad. Und auch am Sonntag freundlich und viel Sonne den ganzen Tag. Mit Temperaturen von bis zu 26 Grad am Nachmittag.
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2: Die Themen haben heute Schlagzeilen gemacht. Guten Abend.
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2: Der Bundesrat will jährlich 5,4 Millionen Franken mehr für die Integrationsförderung ausgeben. Damit stockt der Bundesrat das Geld ab 2028 auf insgesamt fast 67 Millionen Franken pro Jahr auf. Durch die Integration könne auch der Fachkräftemangel in der Schweiz bekämpft werden, sagt Jans. Somit würden alle profitieren.
3: Diese Menschen brauchen die Schweiz, aber ebenso braucht die Schweiz diese Menschen, um offene Stellen besetzen zu können. Je besser die Integration gelingt, desto weniger Zuwanderer brauchen wir.
2: Die Aufstockung sei notwendig, weil die Bevölkerung gewachsen sei und die Kantone Stand heute mehr in die Integration investieren als der Bund. Auch Nazi-Spieler Embolo reist nicht ins Camp zur Fußball-Nazi. 2025 hatte Breel Embolo eine bedingte Geldstrafe wegen Anstiftung zu Urkundenfälschungen erhalten. Der Nazi-Stürmer kaufte sich gefälschte Covid-Testzertifikate. Wie Granit Xhaka wird Embolo wegen der Verurteilung deshalb für die kommenden Spiele nicht zur Schweizer Nationalmannschaft stoßen.
4: Die Militäruniform Tenue A gibt es aus Spargründen nur noch für ausgewählte Armeeangehörige. Nun zeigt sich, die ausrangierten Ausgänger werden nicht etwa recycelt, sondern verbrannt. Das berichtet das Newsportal Schweiz heute. Recycling wäre zu aufwendig und teuer, weil Uniformen und Abzeichen unkenntlich gemacht werden müssten. Wie viele Uniformen insgesamt vernichtet werden, gibt die Armee nicht bekannt.
2: Der Bundesrat will die Schweiz besser vor Cyberangriffen schützen. Dafür soll erstmals ein eigenes Cybersicherheitsgesetz entstehen. Der Bundesrat hat dem Verteidigungsdepartement den Auftrag erteilt, bis im Juni 2027 eine Vorlage auszuarbeiten. Das Gesetz soll unter anderem Regeln für Hersteller und Händler von Software und Hardware festlegen. Unsichere Produkte könnten künftig sogar verboten werden. Auch Cloud- und Hosting-Anbieter sollen bei Cyberangriffen stärker in die Pflicht genommen werden. Auch im Herbst hat sich der Wasserstand im Rhein nicht erholt. Er erreicht ein Rekordtief. Das zeigen Zahlen der deutschen Wasserstraßenverwaltung. So beträgt der Wasserstand im Rhein bei Köln noch einen halben Meter. Dadurch können Frachtschiffe nur noch mit eingeschränkter Ladung fahren.
5: 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Wir wünschen euch an dieser Stelle eine gute und eine sichere Fahrt durchs Pilatusland. Habt Sorge! Ja, also der Herbst von der schönen Seite kann man sagen. Das ganze Wochenende eigentlich wirklich sonnig. Ein Samstag, der mit viel Sonne daherkommt. Wir starten mit um die 9 bis 11 Grad im Tag hinein, geht im Verlauf vom Nachmittag bis zu 25 Grad. Und auch am Sonntag freundlich und viel Sonne den ganzen Tag mit Temperaturen von bis zu 26 Grad am Nachmittag.
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2: Die Themen haben heute Schlagzeilen gemacht. Guten Abend.
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1: Rund die Hälfte der Bevölkerung nervt sich einmal pro Woche oder sogar täglich über andere Verkehrsteilnehmende. Das zeigt der Mobilitätstacho des Versicherers AXA. Meri Milanovic.
3: Genervt sind vor allem zwei Gruppen. Die im Auto hocken und die Velo fahren. Das Schlimmste für Autofahrende ist, wenn jemand dicht auffährt oder vergisst zu blinken. Velofahrende nerven sich, wenn andere zu wenig auf sie schauen oder Autos zu schnell fahren. Der grösste Stressfaktor bleibt aber weiterhin der Stau und volle Strassen. Wer mit dem ÖV unterwegs ist, nervt sich, wenn andere Lärm machen. Fast 3/4 der Befragten sagen, laut telefonieren bringt einem auf die Palme. Was auch gar nicht gut ankommt, sind Füße auf den Sitz, Müll oder starke Gerüche.
2: Der Bundesrat will Mieterinnen und Mieter besser vor zu hohen Mieten schützen. Er hat dafür aber die Mietpreisinitiative abgelehnt. Diese fordert etwa automatische und regelmäßige Mietzinskontrollen. Das ist laut dem Bundesrat zu aufwendig. Deshalb hat er einen indirekten Gegenvorschlag beschlossen. Mit diesem sollen die Regeln im Mietrecht klarer und einfacher werden. Mieter sollen schneller erkennen können, ob ein Mietzins missbräuchlich ist.
1: Die Schweiz geht mit etwas weniger Energiereserven in den Winter als sonst. Die Stauseen sind aktuell zu 73% gefüllt, normalerweise wären es rund 80%. Auch Europas Gasspeicher sind weniger voll. Noch sehen Energieexperten im Blick zwar keine Strommangellage, heikel würde es aber, wenn mehrere Dinge zusammenkommen. Ein kalter Winter, wenig Sonne und Wind und gleichzeitig wenig Gas. Dann müsste die Schweiz deutlich mehr Strom aus dem Ausland importieren.
2: Der Bundesrat sieht die Schweiz gewappnet gegen die Tigermücke. Zwar breite sich die Tigermücke immer weiter aus, es bestehe aber keine direkte Gefahr für Ausbrüche von Tropenkrankheiten. Bisher seien in der Schweiz auch keine lokal übertragenen Fälle von Tropenkrankheiten verzeichnet, teilt der Bundesrat mit. In den Kantonen Genf, Basel-Stadt und Tessin gilt die Tigermücke als flächendeckend etabliert. In 7 weiteren Kantonen, darunter Aargau und Zürich, gibt es regionale Populationen. Das deutsche Parlament hat wegen der hohen Benzinpreise einen erneuten Tankrabatt beschlossen. Mit dem Gesetz der Regierungskoalition von Kanzler Friedrich Merz wird die Energiesteuer auf Diesel und Benzin von Oktober bis Ende Dezember gesenkt. Das Gesetz soll am 1. Oktober in Kraft treten. Allerdings äußern Kritiker Zweifel daran, dass dieser Rabatt an den Tankstellen in voller Höhe an die Kunden weitergegeben wird. Der Rabatt sei schon im Mai und Juni nicht voll. Ständig weitergegeben worden.
4: 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Wir wünschen euch an dieser Stelle eine gute und eine sichere Fahrt durchs Pilatusland. Habt Sorge! Ja, also der Herbst von der schönen Seite kann man sagen. Das ganze Wochenende eigentlich wirklich sonnig. Ein Samstag, der mit viel Sonne daherkommt. Wir starten mit um die 9 bis 11 Grad im Tag hinein, geht im Verlauf vom Nachmittag bis zu 25 Grad und auch am Sonntag freundlich und viel Sonne den ganzen Tag mit Temperaturen von bis zu 26 Grad am Nachmittag.
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